0: Tagsüber bleibt's wechselnd wolkig, immer wieder mit Schauern und vereinzelt ist auch mal ein Gewitter drin. Maximal werden es dann 14 Grad.
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3: Um 2.30 Uhr. Ich bin Hanna Messerschmidt. Die Gewerkschaft Verdi hat für morgen bundesweite Warnstreiks im Handel angekündigt. Beschäftigte in Supermärkten, Lagern und im Großhandel sollen ihre Arbeit niederlegen. Gisa Weber.
4: Betroffen ist eine riesige Branche. Über 5 Millionen Menschen arbeiten im deutschen Handel. Davon über 3 Millionen im Einzelhandel. Auslöser der Streiks sind festgefahrene Tarifgespräche. Verdi fordert 7% mehr Lohn, mindestens aber ein Plus von 225 Euro pro Monat. Der Handelsverband Deutschland hatte bereits vor Start der Verhandlungen von unrealistischen Forderungen gesprochen. Unter anderem in Frankfurt, Hamburg, Stuttgart und Dortmund sind Kundgebungen geplant.
3: Die Bundesregierung hat das Heizungsgesetz endgültig überarbeitet. Öl- und Gasheizungen sollen langfristig erlaubt bleiben, also auch nach 2045. Umweltverbände kritisieren das scharf. Beim BUND spricht man etwa von einer klimapolitischen Bankrotterklärung. Weiterer Beschluss: Wer K.O.-Tropfen für eine Vergewaltigung einsetzt, muss künftig mit mindestens 5 Jahren Freiheitsstrafe rechnen. Bundesjustizministerin Hubig.
5: Die Täter mischen heimlich Substanzen unter, um Menschen wehrlos zu machen. Tatorte sind Bars und Clubs. Das ist entsetzlich, wenn das Opfern passiert.
3: Der Bundestag muss den Gesetzentwürfen noch zustimmen. US-Präsident Trump ist in China eingetroffen. Unter anderem stehen dort Gespräche mit Staatschef Xi an. Es geht um den Irankrieg, Taiwan und neue Wirtschaftsdeals. Beobachter sagen, Trump geht angeschlagen in das Treffen, wegen des festgefahrenen Irankriegs und Problemen bei seiner Zollpolitik. VW in Sachsen sollte aus Sicht von Wirtschaftsminister Panther künftig enger mit Konzernen aus China zusammenarbeiten. Er kann sich sogar vorstellen, dass chinesische Hersteller etwa am Standort Zwickau-Mosel produzieren. Immer mehr E-Autobauer aus China drängen auf den europäischen Markt. Davon könnte Sachsen profitieren, meint Panther.
6: Zwickau verfügt über hochqualifizierte Fachkräfte und industrielle Kompetenz, die wir erhalten müssen. Deshalb stehen wir dafür mit einer pragmatischen Industriepolitik. Denn es ist in meinen Augen besser, industrielle Kompetenz bei VW Sachsen weiterzuentwickeln und die Produktion abzusichern, als womöglich auf verlorenen Posten zu kämpfen und Wertschöpfung zu verlieren.
3: Deutsche Unis stehen bei ausländischen Studenten weiter hoch im Kurs. Im UNESCO-Ranking der beliebtesten Studieländer liegt Deutschland auf Platz 4, hinter den USA, Großbritannien und Australien. 30% der Erstsemester an deutschen Unis kommen laut Statistischem Bundesamt aus dem Ausland. 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
7: Auf der A14 Halle Richtung Leipzig liegt in Höhe Leipzig Mitte ein totes Tier auf der mittleren Spur. Staus und Blitzer immer melden an unsere kostenfreie Hotline 0800 0815 200. Das Wetter im Freistaat. Viele Wolken sind gerade am Start und ab und zu kommt noch ein Schauer runter. Die Temperaturen liegen aktuell zwischen 8 und 6 Grad. In den Bergen kann es dazu auch mal ordentlich windig werden. Tagsüber bleibt es wechselnd wolkig, immer wieder mit Schauern und vereinzelt ist auch mal ein Gewitter drin. Maximal werden es dann 14 Grad.
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1: Um 3 Uhr. Ich bin Hanna Messerschmidt. Die Gewerkschaft Verdi ruft morgen zu bundesweiten Warnstreiks im Handel auf. Beschäftigte in Supermärkten, Lagern und im Großhandel sollen ihre Arbeit niederlegen. In vielen Städten gibt es Kundgebungen. Hintergrund sind stockende Tarifverhandlungen. Industrie und Handwerk begrüßen den Reformfahrplan der Bundesregierung. Branchenvertreter fordern aber weitere Entlastungen, nachdem die 1.000 € Entlastungsprämie vom Tisch ist. Die Opposition zeigt sich dagegen enttäuscht. Die Grünen-Co-Vorsitzende Hasselmann spricht bei Phoenix von einem Trauerspiel.
2: Diese Regierung ist seit einem Jahr im Amt und wir erleben ständige Ankündigungen. Und jetzt allenfalls einen Arbeitsprozess zu vereinbaren. Ich glaube, die Bürgerinnen und Bürger haben mehr erwartet, auch die Wirtschaft und die Unternehmen.
1: Zum ersten Mal seit fast 10 Jahren ist wieder ein US-Präsident nach China gereist. Donald Trump trifft dort unter anderem auf Staatschef Xi Jinping. Einzelheiten von Finn Rebesell-Freundlieb.
3: Im Mittelpunkt der Gespräche stehen der Iran-Krieg, der Streit um Taiwan und neue Wirtschaftsdeals zwischen den beiden Supermächten. Trump reist mit vielen Top-Managern an und hofft auf Erfolge bei Handel und Rohstoffen. Beobachter sagen aber, der US-Präsident geht politisch angeschlagen in das Treffen. Unter anderem eben wegen des festgefahrenen Iran-Kriegs und Problemen bei seiner Zollpolitik.
1: Das Dresdner Landgericht hat die Urteile im sogenannten Joggermord von Klipphausen verkündet. Es verhängte lebenslange Haftstrafen für die Witwe des Opfers und den früheren Hausmeister und Gärtner des Paares. Die Frau hatte ihren Mann im Herbst 2024 überfahren, um ans Erbe zu kommen. Der Mitangeklagte war eingeweiht und half ihr dabei. Auch wenn das Wetter noch nicht überall mitspielt, die Badesaison in Deutschland startet langsam wieder. Die Deutsche Lebensrettungsgesellschaft mahnt zur Vorsicht, weil kaltes Wasser und Leichtsinn schnell gefährlich werden können. Wichtig deshalb, nur an sicheren Badestellen und niemals betrunken schwimmen gehen. Die DLRG-Präsidentin Ute Vogt zieht außerdem Bilanz zum vergangenen Jahr.
4: Es war ein intensives Jahr für die DLRG und wir haben 1.154 Menschen das Leben gerettet. Es waren, wenn Sie es zusammenrechnen, 51.000 Ehrenamtliche im Einsatz. Ein großes Engagement, finde ich.
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5: Im Moment ist alles frei auf den Straßen bei uns in Sachsen. Es gibt keine Staus. Staus und Blitzer immer melden an unsere kostenfreie Hotline 0800 0815 200. Das Wetter im Freistaat. Viele Wolken sind gerade am Start und ab und zu kommt noch ein Schauer runter. Die Temperaturen liegen aktuell zwischen 8 und 6 Grad. In den Bergen kann es dazu auch mal ordentlich windig werden. Tagsüber bleibt's wechselnd wolkig, immer wieder mit Schauern und vereinzelt ist auch mal ein Gewitter drin. Maximal werden es dann 14 Grad.
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4: Um 3.30 Uhr. Ich bin Hanna Messerschmidt. Die Gewerkschaft Verdi ruft morgen zu bundesweiten Warnstreiks im Handel auf. Beschäftigte in Supermärkten, Lagern und im Großhandel sollen ihre Arbeit niederlegen. In vielen Städten gibt es Kundgebungen. Hintergrund sind stockende Tarifverhandlungen. Industrie und Handwerk begrüßen den Reformfahrplan der Bundesregierung. Branchenvertreter fordern aber weitere Entlastungen, nachdem die 1.000 € Entlastungsprämie vom Tisch ist. Die Opposition zeigt sich dagegen enttäuscht. Die Grünen-Co-Vorsitzende Hasselmann spricht bei Phoenix von einem Trauerspiel.
5: Diese Regierung ist seit einem Jahr im Amt und wir erleben ständige Ankündigungen. Und jetzt allenfalls einen Arbeitsprozess zu vereinbaren. Ich glaube, die Bürgerinnen und Bürger haben mehr erwartet, auch die Wirtschaft und die Unternehmen.
4: Zum ersten Mal seit fast 10 Jahren ist wieder ein US-Präsident nach China gereist. Donald Trump trifft dort unter anderem auf Staatschef Xi Jinping. Einzelheiten von Finn Rebesell-Freundlieb.
6: Im Mittelpunkt der Gespräche stehen der Iran-Krieg, der Streit um Taiwan und neue Wirtschaftsdeals zwischen den beiden Supermächten. Trump reist mit vielen Top-Managern an und hofft auf Erfolge bei Handel und Rohstoffen. Beobachter sagen aber, der US-Präsident geht politisch angeschlagen in das Treffen, unter anderem eben wegen des festgefahrenen Iran-Kriegs und Problemen bei seiner Zollpolitik.
4: Das Dresdner Landgericht hat die Urteile im sogenannten Joggermord von Klipphausen verkündet. Es verhängte lebenslange Haftstrafen für die Witwe des Opfers und den früheren Hausmeister und Gärtner des Paares. Die Frau hatte ihren Mann im Herbst 2024 überfahren, um ans Erbe zu kommen. Der Mitangeklagte war eingeweiht und half ihr dabei. Auch wenn das Wetter noch nicht überall mitspielt, die Badesaison in Deutschland startet langsam wieder. Die Deutsche Lebensrettungsgesellschaft mahnt zur Vorsicht, weil kaltes Wasser und Leichtsinn schnell gefährlich werden können. Wichtig deshalb, nur an sicheren Badestellen und niemals betrunken schwimmen gehen. Die DLRG-Präsidentin Ute Vogt zieht außerdem Bilanz zum vergangenen Jahr.
7: Es war ein intensives Jahr für die DLRG und wir haben 1.154 Menschen das Leben gerettet. Es waren, wenn Sie es zusammenrechnen, 51.000 Ehrenamtliche im Einsatz. Ein großes Engagement, finde ich.
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8: Auf der A9 Nürnberg Richtung Halle-Leipzig hat es zwischen Treusig und Naumburg einen Unfall gegeben. Staus und Blitzer immer melden an unsere kostenfreie Hotline 0800 0815 200. Das Wetter im Freistaat. Viele Wolken sind gerade am Start und ab und zu kommt noch ein Schauer runter. Die Temperaturen liegen aktuell zwischen 8 und 6 Grad. In den Bergen kann es dazu auch mal ordentlich windig werden. Tagsüber bleibt's wechselnd wolkig, immer wieder mit Schauern und vereinzelt ist auch mal ein Gewitter drin. Maximal werden es dann 14 Grad.
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1: Um 4 Uhr. Ich bin Hanna Messerschmidt. Die Gewerkschaft Verdi hat für morgen bundesweite Warnstreiks im Handel angekündigt. Beschäftigte in Supermärkten, Lagern und im Großhandel sollen ihre Arbeit niederlegen. Gisa Weber.
2: Betroffen ist eine riesige Branche. Über 5 Millionen Menschen arbeiten im deutschen Handel. Davon über 3 Millionen im Einzelhandel. Auslöser der Streiks sind festgefahrene Tarifgespräche. Verdi fordert 7% mehr Lohn, mindestens aber ein Plus von 225 Euro pro Monat. Der Handelsverband Deutschland hatte bereits vor Start der Verhandlungen von unrealistischen Forderungen gesprochen. Unter anderem in Frankfurt, Hamburg, Stuttgart und Dortmund sind Kundgebungen geplant.
1: Die Bundesregierung hat das Heizungsgesetz endgültig überarbeitet. Öl- und Gasheizungen sollen langfristig erlaubt bleiben, also auch nach 2045. Umweltverbände kritisieren das scharf. Beim BUND spricht man etwa von einer klimapolitischen Bankrotterklärung. Weiterer Beschluss: Wer K.O.-Tropfen für eine Vergewaltigung einsetzt, muss künftig mit mindestens 5 Jahren Freiheitsstrafe rechnen. Bundesjustizministerin Hubig.
3: Die Täter mischen heimlich Substanzen unter, um Menschen wehrlos zu machen. Tatorte sind Bars und Clubs. Das ist entsetzlich, wenn das Opfern passiert.
1: Der Bundestag muss den Gesetzentwürfen noch zustimmen. In Chinas Hauptstadt Peking startet in diesen Minuten das Treffen von US-Präsident Trump und Staatschef Xi. Bei dem Treffen soll es etwa um den Iran-Krieg, den Streit um Taiwan und neue Wirtschaftsdeals gehen. Trump war am Nachmittag in China gelandet. Es ist der erste Besuch eines US-Präsidenten seit fast 10 Jahren. Das Dresdner Landgericht hat die Urteile im sogenannten Joggermord von Klipphausen verkündet. Es verhängte lebenslange Haftstrafen für die Witwe des Opfers und den früheren Hausmeister und Gärtner des Paares. Das Gericht war überzeugt, die Frau wollte ans Erbe ihres deutlich älteren Ehemanns und überfuhr ihn deshalb im Herbst 2024 beim Joggen. Das Auto hatte der Komplize besorgt, erst zum Tatort und später zur Reparatur gebracht. Die EU-Kommission hat ihre neuen Zugticketregeln vorgestellt. Anbieter wie die Deutsche Bahn sollen künftig auch Fahrkarten von Anbietern aus anderen Ländern verkaufen. So soll Reisen quer durch Europa mit nur einer Fahrkarte möglich werden. Mitgliedstaaten und Europaparlament müssen noch zustimmen. 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
4: Auf der A9 Nürnberg Richtung Halle-Leipzig hat es zwischen Preußig und Naumburg einen Unfall auf der rechten Spur gegeben. Staus und Blitzer immer melden an unsere kostenfreie Hotline 0800 0815 200. Das Wetter im Freistaat. Viele Wolken sind gerade am Start und ab und zu kommt noch ein Schauer runter. Die Temperaturen liegen aktuell zwischen 8 und 6 Grad. In den Bergen kann es dazu auch mal ordentlich windig werden. Tagsüber bleibt's wechselnd wolkig, immer wieder mit Schauern und vereinzelt ist auch mal ein Gewitter drin. Maximal werden es dann 14 Grad.
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5: Um 4.30 Uhr. Ich bin Hanna Messerschmidt. Die Gewerkschaft Verdi hat für morgen bundesweite Warnstreiks im Handel angekündigt. Beschäftigte in Supermärkten, Lagern und im Großhandel sollen ihre Arbeit niederlegen. Gisa Weber.
6: Betroffen ist eine riesige Branche. Über 5 Millionen Menschen arbeiten im deutschen Handel. Davon über 3 Millionen im Einzelhandel. Auslöser der Streiks sind festgefahrene Tarifgespräche. Verdi fordert 7% mehr Lohn, mindestens aber ein Plus von 225 Euro pro Monat. Der Handelsverband Deutschland hatte bereits vor Start der Verhandlungen von unrealistischen Forderungen gesprochen. Unter anderem in Frankfurt, Hamburg, Stuttgart und Dortmund sind Kundgebungen geplant.
5: Die Bundesregierung hat das Heizungsgesetz endgültig überarbeitet. Öl- und Gasheizungen sollen langfristig erlaubt bleiben, also auch nach 2045. Umweltverbände kritisieren das scharf. Beim BUND spricht man etwa von einer klimapolitischen Bankrotterklärung. Weiterer Beschluss: Wer K.O.-Tropfen für eine Vergewaltigung einsetzt, muss künftig mit mindestens 5 Jahren Freiheitsstrafe rechnen. Bundesjustizministerin Hubig.
7: Die Täter mischen heimlich Substanzen unter, um Menschen wehrlos zu machen. Tatorte sind Bars und Clubs. Das ist entsetzlich, wenn das Opfern passiert.
5: Der Bundestag muss den Gesetzentwürfen noch zustimmen.
7: Tatorte sind Bars und Clubs. Das ist entsetzlich, wenn das Opfern passiert.
5: Der Bundestag muss den Gesetzentwürfen noch zustimmen. In Chinas Hauptstadt Peking startet in diesen Minuten das Treffen von US-Präsident Trump und Staatschef Xi. Bei dem Treffen soll es etwa um den Iran-Krieg, den Streit um Taiwan und neue Wirtschaftsdeals gehen. Trump war am Nachmittag in China gelandet. Es ist der erste Besuch eines US-Präsidenten seit fast 10 Jahren. Das Dresdner Landgericht hat die Urteile im sogenannten Joggermord von Klipphausen verkündet. Es verhängte lebenslange Haftstrafen für die Witwe des Opfers und den früheren Hausmeister und Gärtner des Paares. Das Gericht war überzeugt, die Frau wollte ans Erbe ihres deutlich älteren Ehemanns und überfuhr ihn deshalb im Herbst 2024 beim Joggen. Das Auto hatte der Komplize besorgt, erst zum Tatort und später zur Reparatur gebracht.

0: Die EU-Kommission hat ihre neuen Zugticketregeln vorgestellt. Anbieter wie die Deutsche Bahn sollen künftig auch Fahrkarten von Anbietern aus anderen Ländern verkaufen. So soll Reisen quer durch Europa mit nur einer Fahrkarte möglich werden. Mitgliedstaaten und Europaparlament müssen noch zustimmen. 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
2: In Dresden ist die B173 Budapester Straße in Höhe der Ammonstraße Richtung Stadt einwärts gesperrt. Staus und Blitzer immer melden an unsere kostenfreie Hotline 0800 0815 200. Das Wetter im Freistaat. Viele Wolken sind gerade am Start und ab und zu kommt noch ein Schauer runter. Die Temperaturen liegen aktuell zwischen 8 und 6 Grad. In den Bergen kann es dazu auch mal ordentlich windig werden. Tagsüber bleibt's wechselnd wolkig, immer wieder mit Schauern und vereinzelt ist auch mal ein Gewitter drin. Maximal werden es dann 14 Grad.
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1: Um 5 Uhr. Ich bin Hanna Messerschmidt. Die Gewerkschaft Verdi ruft morgen zu bundesweiten Warnstreiks im Handel auf. Beschäftigte in Supermärkten, Lagern und im Großhandel sollen ihre Arbeit niederlegen. In Frankfurt, Hamburg, Stuttgart und Dortmund gibt es Kundgebungen. Hintergrund sind die stockenden Tarifverhandlungen. Verdi fordert 7% mehr Lohn, mindestens aber ein Plus von 225 Euro pro Monat. Der Handelsverband Deutschland hatte bereits vor Start der Verhandlungen vor unrealistischen Forderungen gewarnt. Die Bundesregierung hat das neue Heizungsgesetz auf den Weg gebracht. Öl- und Gasheizungen sollen langfristig erlaubt bleiben. Kritiker sehen Nachteile für den Klimaschutz. Weiterer Beschluss: Täter sollen härter bestraft werden, wenn sie bei Raub oder Vergewaltigung K.O.-Tropfen einsetzen. VW in Sachsen sollte aus Sicht von Wirtschaftsminister Panther künftig enger mit Konzernen aus China zusammenarbeiten. Er kann sich sogar vorstellen, dass chinesische Hersteller etwa am Standort Zwickau-Mosel produzieren. Immer mehr E-Autobauer aus China drängen auf den europäischen Markt. Davon könnte Sachsen profitieren, meint Panther.
2: Zwickau verfügt über hochqualifizierte Fachkräfte und industrielle Kompetenz, die wir erhalten müssen. Deshalb stehen wir dafür mit einer pragmatischen Industriepolitik. Denn es ist in meinen Augen besser, industrielle Kompetenz bei VW Sachsen weiterzuentwickeln und die Produktion abzusichern, als womöglich auf verlorenem Posten zu kämpfen und Wertschöpfung zu verlieren.
1: Nach fast einem Jahr ist der Prozess um den sogenannten Joggermord von Klipphausen zu Ende gegangen. Das Dresdner Landgericht verurteilte die Witwe des Opfers und ihren Komplizen zu lebenslanger Haft. Daniel Bornberg berichtet.
3: Der Fall hatte im Herbst 2024 für Schlagzeilen gesorgt. Das Opfer, ein wohlhabender Anwalt und Insolvenzverwalter, die Täterin, dessen Ehefrau. Der Komplize, der frühere Hausmeister und Gärtner des Paares. Das Gericht war überzeugt, die Frau wollte ans Erbe ihres deutlich älteren Ehemanns und überfuhr ihn deshalb beim Joggen. Das Auto hatte damals der Komplize besorgt, erst zum Tatort und später zur Reparatur gebracht.
1: Deutsche Unis stehen bei ausländischen Studenten weiter hoch im Kurs. Im UNESCO-Ranking der beliebtesten Studieländer liegt Deutschland auf Platz 4, hinter den USA, Großbritannien und Australien. 30% der Erstsemester an deutschen Unis kommen laut Statistischem Bundesamt aus dem Ausland. 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
4: In Dresden ist die B173 Budapester Straße in Höhe der Ammonstraße Richtung Stadteinwärts gesperrt. Staus und Blitzer immer melden an unsere kostenfreie Hotline 0800 0815 200. Das Wetter im Freistaat. Wolkig geht's in den Morgen und im Lauf des Tages kommt immer mal wieder ein Schauer runter. Ganz kurz kann auch ein Gewitter dabei sein. Die Höchstwerte liegen bei 13 bis 16 Grad. Auf dem Fichtelberg gibt's anfangs noch Sturmböen, später lässt das nach. Morgen startet es erstmal freundlich, ab Mittag ziehen wieder Wolken auf und es wird vereinzelt nass, maximal 16 Grad.
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1: In Dresden ist die B173 Budapester Straße in Höhe der Ammonstraße Richtung Stadt Einwärts gesperrt. Staus und Blitzer immer melden an unsere kostenfreie Hotline 0800 0815 200. Das Wetter im Freistaat. Wolkig geht's in den Morgen und im Lauf des Tages kommt immer mal wieder ein Schauer runter. Ganz kurz kann auch ein Gewitter dabei sein. Die Höchstwerte liegen bei 13 bis 16 Grad. Auf dem Fichtelberg gibt's anfangs noch Sturmböen, später lässt das nach. Morgen startet es erstmal freundlich, ab Mittag ziehen wieder Wolken auf und es wird vereinzelt nass, maximal 16 Grad.
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2: Um 6 Uhr. Ich bin Christiane Hampe. US-Präsident Donald Trump ist in China von Staatschef Xi Jinping empfangen worden. In der großen Halle des Volkes in Peking schüttelten sie sich die Hände. Bei dem Besuch geht es Trump vor allem um Wirtschaftsdeals, aber auch um Geopolitik. Die Amerikaner wollen den Chinesen mehr Agrarprodukte und Flugzeuge verkaufen. Trump wird bei seiner China-Reise von mehreren Wirtschaftsbossen begleitet, unter anderem Tesla-Chef Elon Musk. Deutschlands Ärzte fordern, Social Media sollte für unter 16-Jährige verboten werden. Die Bundesärztekammer spricht von zunehmenden gesundheitlichen Risiken durch zu viel Bildschirmzeit. Finn Riebesel-Freundlieb.
3: Es geht etwa um Einschlafschwierigkeiten, Konzentrationsprobleme und Entwicklungsstörungen. Außerdem müssten schnell strengere Regeln her, etwa beim Umgang mit Cybermobbing, suchtfördernden Algorithmen und schädlichen Inhalten wie Gewaltvideos. Ziel sei nicht, Kinder und Jugendliche von der digitalen Welt auszuschließen, sondern eine sichere und altersgerechte Nutzung zu fördern. Seit Australien ein Social-Media-Verbot für unter 16-Jährige eingeführt hat, nimmt die Debatte auch in Deutschland an Fahrt auf.
2: Nach dem Ende der dreitägigen Waffenruhe hat Russland die Ukraine erneut mit massiven Angriffen überzogen. In der Hauptstadt Kiew kam es am frühen Morgen zu mehreren Explosionen. Bürgermeister Klitschko rief die Menschen via Telegram dazu auf, sich in Sicherheit zu bringen. Die Gewerkschaft Verdi hat für morgen bundesweite Warnstreiks im Handel angekündigt. Grund sind die festgefahrenen Tarifverhandlungen. Betroffen ist eine riesige Branche. Über 5 Millionen Menschen arbeiten im deutschen Handel, davon über 3 Millionen im Einzelhandel. Beim Eurovision Song Contest in Wien geht's heute um die letzten Finalplätze. Im zweiten Halbfinale treten erneut 15 Länder gegeneinander an. 10 kommen ins Finale am Samstag. Deutschland hat den Platz ja schon sicher. Dieses Jahr geht Sarah Engels mit dem Song Fire an den Start. 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
4: Der RSA-Verkehrsreport. Da ist in Dresden momentan die B173 Budapester Straße in Höhe der Ammonstraße stadteinwärts gesperrt. Staus und Blitzer immer melden an unsere kostenfreie Hotline 0800 0815 200. Das Wetter am Freistaat. Wolkig geht's da in den Morgen und ab und zu kommt schon mal ein Schauer runter. Im Laufe des Tages erwartet uns dann ein Mix aus Wolken und kurzen Auflockerungen. Später sind vereinzelt auch Gewitter drin, dazu Höchstwerte von 13 bis 16 Grad. Morgen startet's erstmal freundlicher, ab dem Mittag wieder mehr Wolken mit einzelnen Schauern und Gewittern, maximal 16 Grad dann.
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0: Der RSA-Verkehrsreport. Da ist in Dresden momentan die B173 Budapester Straße in Höhe der Ammonstraße stadteinwärts gesperrt. Staus und Blitzer immer melden an unsere kostenfreie Hotline 0800 0815 200.
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0: Das Wetter am Freistaat. Wolkig geht's da in den Morgen und ab und zu kommt schon mal ein Schauer runter. Im Laufe des Tages erwartet uns dann ein Mix aus Wolken und kurzen Auflockerungen. Später sind vereinzelt auch Gewitter drin, dazu Höchstwerte von 13 bis 16 Grad. Morgen startet's erstmal freundlicher, ab dem Mittag wieder mehr Wolken mit einzelnen Schauern und Gewittern, maximal 16 Grad dann.
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6: Um 7 Uhr. Ich bin Christiane Hampe. Nach fast einem Jahr ist der Prozess um den sogenannten Joggermord von Klipphausen zu Ende gegangen. Das Dresdner Landgericht verurteilte die Witwe des Opfers und ihren Komplizen zu lebenslanger Haft. Die Frau hatte ihren wohlhabenden Mann überfahren, um ans Erbe zu kommen. Der frühere Hausmeister und Gärtner des Paares half ihr dabei. Sachsens Kirchen feiern heute Himmelfahrt. Sie erinnern damit an die biblische Überlieferung, wie Jesus 40 Tage nach seiner Auferstehung an Ostern zu Gott in den Himmel aufgefahren ist. Friederike Ursprung aus unserer Kirchenredaktion.
7: Einen ökumenischen Himmelfahrtsgottesdienst gibt's zum Beispiel am Dresdner Flughafen. Viele Gemeinden feiern Himmelfahrtsgottesdienste auch in Gärten, Parks oder Wäldern, wenn das Wetter mitspielt. Oft verbinden sie es mit Wanderungen, Radtouren, Picknicks oder mit Familienprogrammen.
6: Hände schütteln und freundliche Worte. US-Präsident Donald Trump ist in China von Staatschef Xi Jinping empfangen worden. Bei dem Treffen in der großen Halle des Volkes in Peking sagte Trump, es ist eine Ehre, ihr Freund zu sein. Xi betonte, die USA und China sollten Partner und keine Rivalen sein. Bei dem Besuch geht es Trump vor allem um Wirtschaftsdeals, aber auch um Geopolitik. Die Amerikaner wollen den Chinesen mehr Agrarprodukte und Flugzeuge verkaufen. Trump wird bei seiner China-Reise von mehreren Wirtschaftsbossen begleitet, unter anderem Tesla-Chef Elon Musk. Die Gewerkschaft Verdi hat für morgen bundesweite Warnstreiks im Handel angekündigt. Beschäftigte in Supermärkten, Lagern und im Großhandel sollen ihre Arbeit niederlegen. Philipp Nützig.
8: Betroffen ist eine riesige Branche. Über 5 Millionen Menschen arbeiten im deutschen Handel, davon über 3 Millionen im Einzelhandel. Auslöser der Streiks sind festgefahrene Tarifgespräche. Verdi fordert 7% mehr Lohn, mindestens aber ein Plus von 225 Euro pro Monat. Der Handelsverband Deutschland hatte bereits vor Start der Verhandlung von unrealistischen Forderungen gesprochen. Unter anderem in Frankfurt, Hamburg, Stuttgart und Dortmund sind Kundgebungen geplant.
6: Nach dem Ende der dreitägigen Waffenruhe hat Russland die Ukraine erneut mit massiven Angriffen überzogen. In der Hauptstadt Kiew kam es am frühen Morgen zu mehreren Explosionen. Bürgermeister Klitschko rief die Menschen via Telegram dazu auf, sich in Sicherheit zu bringen. 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
9: Der RSA-Verkehrsreport. Da ist in Dresden momentan die B173 Budapester Straße in Höhe der Ammonstraße stadteinwärts gesperrt. Staus und Blitzer immer melden an unsere kostenfreie Hotline 0800 0815 200. Das Wetter am Freistaat. Wolkig geht's da in den Morgen und ab und zu kommt schon mal ein Schauer runter. Im Laufe des Tages erwartet uns dann ein Mix aus Wolken und kurzen Auflockerungen. Später sind vereinzelt auch Gewitter drin, dazu Höchstwerte von 13 bis 16 Grad. Morgen startet's erstmal freundlicher, ab dem Mittag wieder mehr Wolken mit einzelnen Schauern und Gewittern, maximal 16 Grad dann.
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0: Der RSA-Verkehrsreport. Da ist in Dresden momentan die B173 Budapester Straße in Höhe der Ammonstraße stadteinwärts gesperrt. Staus und Blitzer immer melden an unsere kostenfreie Hotline 0800 0815 200.
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0: Das Wetter am Freistaat. Wolkig geht's da in den Morgen und ab und zu kommt schon mal ein Schauer runter. Im Laufe des Tages erwartet uns dann ein Mix aus Wolken und kurzen Auflockerungen. Später sind vereinzelt auch Gewitter drin, dazu Höchstwerte von 13 bis 16 Grad. Morgen startet's erstmal freundlicher, ab dem Mittag wieder mehr Wolken mit einzelnen Schauern und Gewittern, maximal 16 Grad dann.
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6: Um 8 Uhr. Ich bin Christiane Hampe. 4 von 10 Jugendlichen hierzulande fürchten wegen des Klimawandels um ihre Gesundheit. Nach einer aktuellen Barmer-Untersuchung ist das Thema in den letzten Jahren zwar etwas aus dem Fokus gerückt, dennoch sind viele der Befragten bereit, auch selbst etwas gegen die Erderwärmung zu tun. Claudia Schimulla von der Barmer sagte uns.
7: In der Tat haben bei der Befragung uns viele Jugendliche geantwortet, dass sie durchaus auf den Kauf des neuesten Smartphones verzichten würden. Allerdings noch mehr favorisieren das Fahren mit Bus und Bahn und auch den Verpackungsmüll zu reduzieren.
6: Der Dresdner CSD-Verein hat von der Landesregierung erneut die Einstufung des CSD als politische Demo gefordert. Der Verein hat Innenminister Schuster und Sozialministerin Köpping bei einem Gespräch einen Katalog mit etwa dieser Forderung übergeben. Der Status war dem Straßenfest auf Druck der Landesdirektion aberkannt worden. Hände schütteln und freundliche Worte. US-Präsident Donald Trump ist in China von Staatschef Xi Jinping empfangen worden. Bei dem Treffen in der großen Halle des Volkes in Peking sagte Trump, es ist eine Ehre, ihr Freund zu sein. Xi betonte, die USA und China sollten Partner und keine Rivalen sein. Bei dem Besuch geht es Trump vor allem um Wirtschaftsdeals, aber auch um Geopolitik. Die Amerikaner wollen den Chinesen mehr Agrarprodukte und Flugzeuge verkaufen. Trump wird bei seiner China-Reise von mehreren Wirtschaftsbossen begleitet, unter anderem Tesla-Chef Elon Musk. Deutschlands Ärzte fordern, Social Media sollte für unter 16-Jährige verboten werden. Die Bundesärztekammer spricht von zunehmenden gesundheitlichen Risiken durch zu viel Bildschirmzeit. Finn Riebesell-Freundlieb.
8: Es geht etwa um Einschlafschwierigkeiten, Konzentrationsprobleme und Entwicklungsstörungen. Außerdem müssten schnell strengere Regeln her, etwa beim Umgang mit Cybermobbing, suchtfördernden Algorithmen und schädlichen Inhalten wie Gewaltvideos. Ziel sei nicht, Kinder und Jugendliche von der digitalen Welt auszuschließen, sondern eine sichere und altersgerechte Nutzung zu fördern. Seit Australien ein Social-Media-Verbot für unter 16-Jährige eingeführt hat, nimmt die Debatte auch in Deutschland an Fahrt auf.
6: Nach dem Ende der 3-tägigen Waffenruhe hat Russland die Ukraine erneut mit massiven Angriffen überzogen. In der Hauptstadt Kiew kam es am frühen Morgen zu mehreren Explosionen. Bürgermeister Klitschko rief die Menschen via Telegram dazu auf, sich in Sicherheit zu bringen. 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
9: Der RSA-Verkehrsreport. Da ist in Dresden momentan die B173 Budapester Straße in Höhe der Ammonstraße stadteinwärts gesperrt. Staus und Blitzer immer melden an unsere kostenfreie Hotline 0800 0815 200. Das Wetter im Freistaat. Wolkig geht's da in den Morgen und ab und zu kommt schon mal ein Schauer runter. Im Laufe des Tages erwartet uns dann ein Mix aus Wolken und kurzen Auflockerungen. Später sind vereinzelt auch Gewitter drin, dazu Höchstwerte von 13 bis 16 Grad. Morgen startet's erstmal freundlicher, ab dem Mittag wieder mehr Wolken mit einzelnen Schauern und Gewittern, maximal 16 Grad dann.
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11: Und kurz nach 8 am Feiertag. Die großen Kulthits der Männer hören wir heute hier. Ich bin Uwe Heuer. Schön, dass ihr mit am Start seid. Bis 18 Uhr sind hier die Männer zu hören, die uns durch die 80er und 90er begleitet haben. Obendrauf gibt es für euch noch Tipps, was heute noch so geht. Und gleich bei uns einen Typen der Stunde, der sich bis zu seiner Musikkarriere im wahrsten Sinne des Wortes durchgeboxt hat. Aber vorher aus den frühen 90ern, Dr. Alban dabei. Das ist mal live. Und das hier sind zwei ganz große Herren. Philip Bailey und Phil Collins hier zum Start in den Donnerstagmorgen. Sagen wir es einfach mal so. Hier ist Easy Lover. Schön, dass ihr mit am Start seid.

0: mit RSA durch den Feiertag, durch Christi Himmelfahrt, durch den Vatertag oder auch Herrentag. Je nachdem, wie ihr es nennen wollt, wir stellen euch die Herren der Hits stündlich immer einen ein bisschen näher vor. In dieser Stunde geht es um Billy Joel, den hören wir hier auch gleich mit Uptown Girl.
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2: Billy Joel, der Mann mit den vielen Leidenschaften. Zuerst die Musik, ganz klar. Als Pianist und Songwriter gehört er mit über 160 Millionen verkauften Tonträgern zu den weltweit erfolgreichsten Musikern. Bevor er allerdings die großen Bühnen erobert hat, hat er im Boxring gestanden. Als Amateur gewann er 22 von 24 Kämpfen, bis ein Nasenbruch seine Karriere beendet hat. Und dann sind da noch die Motorräder, seine dritte große Leidenschaft. Billy Joel hatte sogar einen eigenen Motorradladen, den er aus gesundheitlichen Gründen 2025 allerdings aufgeben

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Herren der Hits gibt's heute zum Vatertag, zum Herrentag plus die Himmelfahrt. Kulthits aus den 80ern und 90ern. Nur von Männern von 8 bis 18 Uhr. Und einen der erfolgreichsten dürfen wir natürlich nicht vergessen. Hier ist er.

0: Das ist euer Donnerstagmorgen mit RSA im Ohr und heute singen die Herren der Hits für uns. Von 8 bis 18 Uhr nonstop nur die Männer am Start. Gleich nach halb für uns Ronan, Rick und Paul liegen schon bereit. Also genießt euer Frühstück mit RSA. Schön dranbleiben.
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0: Der RSA-Verkehrsreport. Da ist in Dresden momentan die B173 Budapester Straße in Höhe der Ammonstraße stadteinwärts gesperrt. Staus und Blitzer immer melden an unsere kostenfreie Hotline 0800 0815 200. Das Wetter am Freistaat. Wolkig geht's da in den Morgen und ab und zu kommt schon mal ein Schauer runter. Im Laufe des Tages erwartet uns dann ein Mix aus Wolken und kurzen Auflockerungen. Später sind vereinzelt auch Gewitter drin, dazu Höchstwerte von 13 bis 16 Grad. Morgen startet's erstmal freundlicher, ab dem Mittag wieder mehr Wolken mit einzelnen Schauern und Gewittern, maximal 16 Grad dann.
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2: Von 8 bis 18 Uhr nur Herren hier zu hören. Ronan, Rick und Paul hier gleich mit am Start. Und zwischen Ronan und Rick hören wir, was heute doch alles so geht hier bei uns in Sachsen. Ich bin Uwe Heuer, freue mich, dass ihr mit am Start seid. Und jetzt viel Spaß mit Mr. Paul McCartney.

0: In Kulthits, die Spaß machen, geht's durch den Vatertag, durch den Herrentag. Und es ist ja so viel los, nicht nur musikalisch bei uns, da liegt schon Ronan Keating bereit, sondern auch so.
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0: Viele Veranstaltungen haben wir euch zusammengetragen bei uns im Netz unter rsa-sachsen.de im Schönbacher Hofepark. Da gibt's heute was Besonderes zu erleben, was da los ist in Schönbach. Das weiß der Andreas.
2: Am Herrentag erwartet unsere Besucher eine große Himmelfahrtsfamilienparty. Wir laden ab 10 Uhr in den Hofepark nach Schönbach ein. Die Kinder können sich auf Hüpfburg, Bobbycar und eine Ballwurfbude freuen und ab 15 Uhr gemeinsam mit vielen anderen Kindern auf Schnitzeljagd durch den tollen Hofepark gehen. Während sich die Erwachsenen entweder kulinarisch laben oder an den Spielen für die Erwachsenen ausprobieren. Am Bettnageln, an der Bierrutsche und sich ein Freigetränk zum Beispiel organisieren können. Gehen die Kinder im Walde suchen, gibt es für die Eltern Kaffee und Kuchen, kann man da bloß sagen. Also viel Spaß, wir freuen uns.
0: Na dann, diesen und natürlich auch viele weitere Tipps, auch für eure Region, haben wir nochmal online gestellt auf rsa-sachsen.de. Reinklicken lohnt sich.

0: Guten Morgen, Sachsen. Hier ist RSA und wir feiern gemeinsam Christi Himmelfahrt, den Vatertag oder auch Herrentag, je nachdem, wie ihr es sehen wollt oder auch nennen wollt. Ja, bis 18 Uhr, die Herren der Hits hier am Start. Da geht's dann nach 10 weiter mit Songs aus den 80ern und 90ern, die uns nur durch die Jugend begleitet haben. Unter anderem mit Coolio. Wir haben No Mercy mit dabei, Culture Club und gleich nach neun. Queen, I Want to Break Free. Gleich geht's los.
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3: Um 9 Uhr. Ich bin Christiane Hampe. Nach fast einem Jahr ist der Prozess um den sogenannten Joggermord von Klipphausen zu Ende gegangen. Das Dresdner Landgericht verurteilte die Witwe des Opfers und ihren Komplizen zu lebenslanger Haft. Daniel Bornberg.
4: Der Fall hatte im Herbst 2024 für Schlagzeilen gesorgt. Das Opfer, ein wohlhabender Anwalt und Insolvenzverwalter, die Täterin, dessen Ehefrau. Der Komplize, der frühere Hausmeister und Gärtner des Paares. Das Gericht war überzeugt, die Frau wollte ans Erbe ihres deutlich älteren Ehemanns und überfuhr ihn deshalb beim Joggen. Das Auto hatte damals der Komplize besorgt, erst zum Tatort und später zur Reparatur gebracht.
3: Das Abstimmungsverhalten der AfD im Dresdner Landtag stößt bei SPD und Grünen auf scharfe Kritik. Die AfD hatte zusammen mit dem BSW dafür gesorgt, dass ein Grünen-Antrag zur Entlastung kleiner Schlachtbetriebe gestern die nötige Mehrheit bekommen hat. In der Debatte hatte die AfD noch dagegen argumentiert. Die SPD spricht von einem unwürdigen Schauspiel, das dem Parlament schade und Vertrauen zerstöre. US-Präsident Donald Trump und Chinas Staatschef Xi Jinping sind in Peking zu Gesprächen zusammengekommen. Nach dem Empfang mit militärischen Ehren überhäufte Trump den Gastgeber erst einmal mit Komplimenten. Lisa Schwarzkopf.
5: Die Beziehungen zwischen beiden Ländern seien besser als je zuvor, sagte Trump. Xi sei sein Freund und eine großartige Führungspersönlichkeit. Xi betonte, die USA und China sollten Partner sein und keine Rivalen. Im Mittelpunkt der Gespräche stehen die Handelsbeziehungen. Trump hofft, dass China mehr Agrarprodukte und Flugzeuge der Amerikaner kauft. Streit gibt es um Taiwan. China will einen geplanten US-Waffenexport an die Insel verhindern.
3: Wer morgen am Brückentag auf Shoppingtour gehen möchte, muss mit Einschränkungen rechnen. Die Gewerkschaft Verdi ruft zu bundesweiten Warnstreiks im Handel auf. Philipp Rösler.
6: Kundgebungen sind unter anderem in Frankfurt, Hamburg, Stuttgart und Dortmund geplant. Die Tarifgespräche im Einzel- und Großhandel stecken gerade fest. Verdi fordert 7% mehr Geld für die Beschäftigten. Die Arbeitgeber bieten 2% ab November und später nochmal 1,5%. Das gleiche nicht mal die Inflation aus, sagt Verdi. Der Handelsverband warnt dagegen vor zu hohen Erwartungen. Es gebe wegen der wirtschaftlichen Lage kaum Spielraum.
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5: Der RSA-Verkehrsreport. Vorsicht da bitte auf der A4 Chemnitz Richtung Erfurt. Hier ist die Auffahrt Merane wegen Bergungsarbeiten gesperrt. Und in Dresden ist die B173 Budapester Straße in Höhe der Ammonstraße immer noch stadteinwärts dicht. Staus und Blitzer immer melden an unsere kostenfreie Hotline 0800 0815 200. Das Wetter am Freistaat. Wolkig geht's da in den Morgen und ab und zu kommt schon mal ein Schauer runter. Im Laufe des Tages erwartet uns dann ein Mix aus Wolken und kurzen Auflockerungen. Später sind vereinzelt auch Gewitter drin, dazu Höchstwerte von 13 bis 16 Grad. Morgen startet's erstmal freundlicher, ab dem Mittag wieder mehr Wolken mit einzelnen Schauern und Gewittern, maximal 16 Grad dann.
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8: Um kurz nach 9 am Donnerstagmorgen. Guten Appetit, ordentlich reinhauen, damit eine ordentliche Basis da ist für das, was da heute noch ansteht. In dieser Stunde geht es um einen Herrn, der sich einen besonderen Angestellten gönnt. Sehr witzig. Um wen es geht bei unseren Herren der Hits und was der Angestellte für einen Job hat. Ihr erfahrt es gegen 9.40 Uhr, also bleibt dran. Bis dahin gleich Coolio mit dabei aus den frühen 90ern. Und das hier ist Musik von Queen. Here's I Want to Break Free. Guten Morgen, Sachsen. 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

0: Guten Morgen Sachsen, hier ist RSA. Ich bin Uwe Heuer, ich wünsche euch einen schönen Feiertag und wir haben natürlich eine Menge Tipps für euch heute.
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0: Frühshoppen im Waldcamp in Thalheim. Vor ein paar Minuten ging's los. Live-Musik gibt's da für die gute Stimmung. Und während auf der Wiese parallel auch Gaudi-Wettbewerbe laufen, vom Strohsackkampf bis zum Baumstammwerfen, ist da alles dabei, was Spaß macht und ein bisschen Ehrgeiz weckt. Dazu natürlich Essen, Getränke und eine ganz entspannte Atmosphäre mitten im Wald. Gegen heute Mittag 12:30 wird dann der Sieger der Spiele gekürt. Ja, und da gibt's auch eine gut gefüllte Männerhandtasche zu gewinnen. Also seid dabei, Himmelfahrt im Waldcamp in Thalheim und diesen Tipp, wie viele, viele weitere Tipps auch für eure Region, haben wir für euch zusammengestellt. Bei uns im Netz unter rsasachsen.de. Und hier viel Spaß, wie versprochen, mit Billy Ocean, When the Going Gets Tough.

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0: Schönen Donnerstagvormittag, heute am Feiertag. Verlängertes Frühstück oder jetzt vielleicht sogar erst aufstehen. Wir sind an eurer Seite heute von 8 bis 18 Uhr. Die Herren der Hits hier zu hören und wir stellen euch in knapp 20 Minuten mal einen der Herren der Hits ein bisschen genauer vor. Und ich sage euch eins, ist eine absolut coole Socke. Bleibt schön dran. Gleich hier bei uns zu hören, die Communards und Chris Rea ist auch dabei. Bleibt schön dran.
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7: Der RSA Verkehrsreport. Vorsicht da bitte auf der A4 Chemnitz Richtung Erfurt. Hier ist die Auffahrt Merane wegen Bergungsarbeiten gesperrt. Und in Dresden ist die B173 Budapester Straße in Höhe der Ammonstraße immer noch stadteinwärts dicht. Staus und Blitzer immer melden an unsere kostenfreie Hotline 0800 0815 200.
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7: Das Wetter am Freistaat. Wechselhaft ist es gerade mit vielen Wolken, die durchziehen und immer mal Schauern, die runterkommen. Auch kurze Gewitter sind drin, teils mit Graupel vermischt. Auch am Nachmittag bleibt es so unbeständig. Die Höchstwerte liegen bei 13 bis 16 Grad. Morgen startet der Tag erst sonnig, später ziehen ein paar Wolken rein und nachmittags sind vereinzelt Schauer oder Gewitter möglich. Wieder bei 16 Grad maximal das Ganze.
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0: Für den zweiten Kaffee. RSA ist an eurer Seite. Ich bin Uwe Heuer. Freue mich, dass ihr mit am Start seid. Heute bis 18 Uhr die Herren der Hits. Ah, da freuen wir uns gleich auf die Communards. Die sind dabei mit Don't Leave Me This Way. So ein bisschen was zum Munterwerden. Und wir stellen euch natürlich auch den Typ der Stunde vor. Der Mann ist vergangenes Jahr 60 geworden. Sieht beneidenswert aus, muss man ehrlich sagen. Hilft nichts. Aber jetzt starten wir erstmal durch. Fürs zweite Käffchen. Chris Rea dabei. Hier ist Julia.

Richtige Schwung, um auf Tour zu gehen, heute am Männertag. Das sind die Kult-Hits, die Spaß machen. Und diese Nummer ist hier absoluter Kult aus den ganz frühen 90ern. R.E.M. hier mit dabei, mit Losing My Religion. Das ist RSA am Herrentag.

0: Das ist das Feiertagsprogramm von RSA. Ich bin Uwe Heuer, freue mich, dass ihr mit am Start seid und wir heben hier gleich richtig ab mit Lenny Kravitz und Fly Away. Aber vorher stellen wir den mal ein bisschen genauer vor.
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2: Lenny Kravitz, der Alleskönner. Dieser Mann ist nicht nur Sänger, nein, er spielt auch auf vielen seiner Alben fast alle Instrumente selbst. Gitarre, Piano, Schlagzeug. So ein bisschen wie eine One-Man-Band, nur in cool. Kurios, trotz Weltkarriere hatte er es in den USA nie auf Platz 1 der Charts geschafft. Privat hat sich bei ihm in den letzten Jahren einiges getan. Früher eher, sagen wir mal, entspannt unterwegs, inklusive eigenem Mitarbeiter fürs Joint drehen, setzt Lenny Kravitz heute eher auf einen gesunden und vor allem rauchfreien Lifestyle.
0: Ja, und treibt viel Sport auf Hawaii, geht er nämlich fast täglich surfen. Hier ist er dabei, Lenny Kravitz, hier ist Fly Away.

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6: Um 10 Uhr. Ich bin Christiane Hampe. Die USA und China sollten Partner und keine Gegner sein. Das hat Staatschef Xi Jinping beim Besuch von US-Präsident Donald Trump in Peking gesagt, vor allem mit Blick auf die Waffenlieferung der Amerikaner an Taiwan. Aber, so der Politikwissenschaftler Clemens Fischer bei NTV,
7: auf der anderen Seite sagt Xi aber, er freut sich, den amerikanischen Firmen einen erweiterten Marktzugang zu China zu geben. Das heißt, Xi ist in der Lage, und das ist wirklich etwas Neues, mit Zuckerbrot und Peitsche zu arbeiten.
6: Trump will bei seinem Besuch in Peking vor allem Wirtschaftsdeals einfädeln. Unter anderem sollen die Chinesen mehr Agrarprodukte und Flugzeuge von den Amerikanern kaufen. Wer morgen am Brückentag auf Shoppingtour gehen möchte, muss mit Einschränkungen rechnen. Die Gewerkschaft Verdi ruft zu bundesweiten Warnstreiks im Handel auf. Philipp Rösler.
8: Kundgebungen sind unter anderem in Frankfurt, Hamburg, Stuttgart und Dortmund geplant. Die Tarifgespräche im Einzel- und Großhandel stecken gerade fest. Verdi fordert 7% mehr Geld für die Beschäftigten. Die Arbeitgeber bieten 2% ab November und später nochmal 1,5%. Das gleiche nicht mal die Inflation aus, sagt Verdi. Der Handelsverband warnt dagegen vor zu hohen Erwartungen. Es gebe wegen der wirtschaftlichen Lage kaum Spielraum.
6: Altkanzlerin Angela Merkel nimmt Schwarz-Rot gegen Kritik in Schutz. Sie fordert mehr Gelassenheit im Umgang mit Meinungsverschiedenheiten. Dass etwa in einer Koalition bei komplexen Themen wie der Gesundheitsreform nur gleiche Meinungen herrschten, sei schier ausgeschlossen, sagte sie dem Fokus. Das Dresdner Landgericht hat die Urteile im sogenannten Joggermord von Klipphausen verkündet. Es verhängte lebenslange Haftstrafen für die Witwe des Opfers und den früheren Hausmeister und Gärtner des Paares. Das Gericht war überzeugt, die Frau wollte ans Erbe ihres deutlich älteren Ehemanns und überfuhr ihn deshalb im Herbst 2024 beim Joggen. Das Auto hatte der Komplize besorgt, erst zum Tatort und später zur Reparatur gebracht. In Köln steigt heute das DFB-Pokalfinale der Fußballfrauen. VfL Wolfsburg gegen Bayern München. Ein Traumfinale unter besonderen Vorzeichen, Lisa Schwarzkopf.
9: Ja, das kann man wohl sagen. Titelverteidiger gegen Rekordpokalsieger, Meister gegen Vizemeister und noch dazu der Abschied einer Legende. Alexandra Popp, jahrelang das Aushängeschild des VfL Wolfsburg, wird in Köln ihr letztes großes Finale für die Wolfsburger bestreiten, bevor sie im Sommer zu Borussia Dortmund wechselt. Gespielt wird vor 45.000 Fans in Köln. Anpfiff ist um 16 Uhr.
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9: Der RSA-Verkehrsreport. Vorsicht da bitte auf der A14 Nossen Richtung Leipzig. Bei Nossen Ost liegen Metallteile auf der Fahrbahn. Und in Dresden ist immer noch die B173 Budapester Straße in Höhe der Amonstraße stadteinwärts gesperrt. Staus und Blitzer immer melden an unsere kostenfreie Hotline 0800 0815 200. Das Wetter am Freistaat. Wechselhaft ist es gerade mit vielen Wolken, die durchziehen und immer mal Schauern, die runterkommen. Auch kurze Gewitter sind drin, teils mit Graupel vermischt. Auch am Nachmittag bleibt es so unbeständig. Die Höchstwerte liegen bei 13 bis 16 Grad. Morgen startet der Tag erst sonnig, später ziehen ein paar Wolken rein und nachmittags sind vereinzelt Schauer oder Gewitter möglich. Wieder bei 16 Grad maximal das Ganze.
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10: Und kurz nach 10 am Donnerstagvormittag. Ja, guten Appetit für all diejenigen, die ein bisschen später aufgestanden sind. Ja, und wer noch nichts vorhat, wir haben noch einen weiteren Tipp für euch in einer knappen Viertelstunde, also gegen 10.20 Uhr. Bis dahin freut euch auf Tom Petty and the Heartbreakers. Gleich dabei mit Learning to Fly. Und das hier ist für euch mehr Musik aus den 80ern. Ryan Paris, hier ist Dolce Vita. Einen schönen Donnerstagvormittag wünscht Uwe Heuer.

Tom Petty und seine Heartbreakers hier dabei bei den Herren der Hits. Heute am Vatertag, an Christi Himmelfahrt, an Herrentag, je nachdem, wie ihr es nennen wollt. Ja, und ob ihr im Garten feiert oder vielleicht sogar dienstlich unterwegs seid oder einfach auf Tour mit den Kumpels. Wir sind an eurer Seite mit den Kulthits, die Spaß machen. Jetzt mehr Musik aus den 80ern für euch von New Order. Hier ist Cool Freak.

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0: Gedanken heute an Christi Himmelfahrt den ganzen Tag über von Herren gesungen und Tipps für euren Feiertag gibt's auch noch von uns.
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0: 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Und diesen Tipp haben wir natürlich, wie viele weitere Tipps auch für eure Region, zusammengetragen bei uns im Netz unter rsasachsen.de. Nochmal in Ruhe nachzulesen. Und jetzt viel Spaß aus dem Song, den wir lange nicht gehört haben. The Cure mit dabei, mit Boys Don't Cry.

0: Hallo Sachsen, hier ist RSA. Ich bin Uwe Heuer. Schön, dass ihr mit am Start seid. Die Herren der Hits heute hier zu hören. Bis 18 Uhr voller Erinnerung, voller Abwechslung. Toni Esposito gleich dabei und auch die Jungs von Depeche Mode. Also bleibt schön bei uns.
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6: Der RSA Verkehrsreport. Vorsicht da bitte auf der A13 Dresden Richtung Schönefelder Kreuz. Zwischen Großräschen und Bronco liegen Gegenstände herum. Und es liegen noch Metallteile auf der A14 Nossen Richtung Leipzig, und zwar bei Nossen Ost. Und in Dresden ist die B173 Budapester Straße in Höhe der Ammonstraße stadteinwärts gesperrt. Staus und Blitzer immer melden an unsere kostenfreie Hotline 0800 0815 200.
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6: Das Wetter am Freistaat. Wechselhaft ist es gerade, mit vielen Wolken, die durchziehen und immer mal Schauern, die runterkommen. Auch kurze Gewitter sind drin, teils mit Graupel vermischt. Auch am Nachmittag bleibt es so unbeständig. Die Höchstwerte liegen bei 13 bis 16 Grad. Morgen startet der Tag erst sonnig, später ziehen ein paar Wolken rein und nachmittags sind vereinzelt Schauer oder Gewitter möglich. Wieder bei 16 Grad maximal das Ganze.
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0: Ja, und Uwe Heuer sagt mal guten Morgen an all diejenigen, die ein bisschen später aufgestanden sind heute am Feiertag. Die Herren der Hits werden gefeiert und stündlich stellen wir euch einen Typen vor. Das wird ein ganz besonderer sein, der so viel Erfolg hatte und so eine abwechslungsreiche Jugend hinter sich hatte, bevor er überhaupt zum Star wurde. Um wen es geht, ihr erfahrt es in einer knappen Viertelstunde. Bis dahin gleich dabei Toni Esposito und Kalimba de Luna. Und hier wird's legendär mit Depeche Mode. Das ist wahrhaft Kultmucke. Hier ist Policy of Truth. Schön, dass ihr am Start seid.

0: RSA im Ohr durch den Feiertag. Ich freue mich gleich sehr auf Mr. Bob Marley und Iron Lion Zion. Aber vorher noch unser Typ der Stunde und den Song, den Sommerhit des Jahres 83, den er geliefert hat. Der nennt sich Baby Jane. Aber jetzt lasst uns erstmal diesen Typen vorstellen.
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2: Rod Stewart, vom Fußballplatz auf die Konzertbühne. Als junger Mann hat Rod Stewart von einer Karriere als Fußballprofi geträumt, sich dann aber doch für die Musik entschieden. Angefangen hat er seine Karriere in den 60ern auf der Straße mit einer Mundharmonika. Er ist ohne Geld durch Europa gereist und hat zeitweise sogar unter Brücken geschlafen. Heute ist der Weltstar ruhiger und sehr bodenständig unterwegs. Er baut detailverliebte Modelleisenbahnen, sogar auf Tour im Hotelzimmer oder greift zu Hause auch mal selbst zum Werkzeug, um Schlaglöcher vor seinem Haus zu reparieren.
0: So kann's gehen. Rod Stewart, hier ist er dabei mit Baby Jane.

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1: Um 11 Uhr. Ich bin Christiane Hampe. Das Abstimmungsverhalten der AfD im Dresdner Landtag stößt bei SPD und Grünen auf scharfe Kritik. Die AfD hatte zusammen mit dem BSW dafür gesorgt, dass ein Grünen-Antrag zur Entlastung kleiner Schlachtbetriebe gestern die nötige Mehrheit bekommen hat. In der Debatte hatte die AfD noch dagegen argumentiert. Die SPD spricht von einem unwürdigen Schauspiel, das dem Parlament schade und Vertrauen zerstöre. Die USA und China sollten Partner und keine Gegner sein. Das hat Staatschef Xi Jinping beim Besuch von US-Präsident Donald Trump in Peking gesagt, vor allem mit Blick auf die Waffenlieferung der Amerikaner an Taiwan. Aber, so der Politikwissenschaftler Clemens Fischer bei NTV,
2: auf der anderen Seite sagt Xi aber, er freut sich, den amerikanischen Firmen einen erweiterten Marktzugang zu China zu geben. Das heißt, Xi ist in der Lage, und das ist wirklich etwas Neues, mit Zuckerbrot und Peitsche zu arbeiten.
1: Trump will bei seinem Besuch in Peking vor allem Wirtschaftsdeals einfädeln. Unter anderem sollen die Chinesen mehr Agrarprodukte und Flugzeuge von den Amerikanern kaufen. Wer morgen am Brückentag auf Shoppingtour gehen möchte, muss mit Einschränkungen rechnen. Die Gewerkschaft Verdi ruft zu bundesweiten Warnstreiks im Handel auf. Philipp Rösler.
3: Kundgebungen sind unter anderem in Frankfurt, Hamburg, Stuttgart und Dortmund geplant. Die Tarifgespräche im Einzel- und Großhandel stecken gerade fest. Verdi fordert 7% mehr Geld für die Beschäftigten. Die Arbeitgeber bieten 2% ab November und später nochmal 1,5%. Das gleiche nicht mal die Inflation aus, sagt Verdi. Der Handelsverband warnt dagegen vor zu hohen Erwartungen. Es gebe wegen der wirtschaftlichen Lage kaum Spielraum.
1: Nach dem Ende der dreitägigen Waffenruhe hat Russland die Ukraine erneut mit massiven Angriffen überzogen. In der Hauptstadt Kiew kam es am frühen Morgen zu mehreren Explosionen. Bürgermeister Klitschko rief die Menschen via Telegram dazu auf, sich in Sicherheit zu bringen. In Köln steigt heute das DFB-Pokalfinale der Fußballfrauen. VfL Wolfsburg gegen Bayern München. Ein Traumfinale unter besonderen Vorzeichen, Lisa Schwarzkopf.
4: Ja, das kann man wohl sagen. Titelverteidiger gegen Rekordpokalsieger, Meister gegen Vizemeister und noch dazu der Abschied einer Legende. Alexandra Popp, jahrelang das Aushängeschild des VfL Wolfsburg, wird in Köln ihr letztes großes Finale für die Wolfsburger bestreiten, bevor sie im Sommer zu Borussia Dortmund wechselt. Gespielt wird vor 45.000 Fans in Köln. Anpfiff ist um 16 Uhr.
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4: Der RSA-Verkehrsreport. Da ist die A14 Leipzig Richtung Halle zwischen Kleinpösner und Leipzig-Ost nach einem Unfall gesperrt. Dort ist ein Rettungshubschrauber gelandet, also bitte eine Rettungsgasse freihalten. Und in Dresden ist die B173 bzw. die Budapester Straße in Höhe der Ammonstraße immer noch stadteinwärts gesperrt. Staus und Blitzer immer melden an unsere kostenfreie Hotline 0800 0815 200. Das Wetter am Freistaat. Wechselhaft ist es gerade mit vielen Wolken, die durchziehen und immer mal Schauern, die runterkommen. Auch kurze Gewitter sind drin, teils mit Graupel vermischt. Auch am Nachmittag bleibt es so unbeständig. Die Höchstwerte liegen bei 13 bis 16 Grad. Morgen startet der Tag erst sonnig, später ziehen ein paar Wolken rein und nachmittags sind vereinzelt Schauer oder Gewitter möglich. Wieder bei 16 Grad maximal das Ganze.
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6: Es ist kurz nach 11 an Christi Himmelfahrt, Vatertag, Männertag, je nachdem, wie ihr es sehen wollt. Hören tut ihr hier auf alle Fälle Männer von 8 bis 18 Uhr und stündlich stellen wir euch ein bisschen näher vor. Es geht in dieser Stunde um einen, der Blumen verkauft hat, bevor er mit 16 in Richtung Musik ging. Heute steht er auf Golfspielen und teure Autos, obwohl er überhaupt keinen Führerschein hat. Er ist Boyband-Star und ein Solo auch mega erfolgreicher Künstler. Kurz nach 12 hört ihr, um wen es geht. Bis dahin gibt es noch Tipps für den Feiertag heute. Und bis dahin freuen wir uns auf John Sicada, der liegt schon bereit mit Just Another Day. Und das hier, gute Laune Mucke aus den 80ern, Opus mit dabei. Hier ist Life is Life.

mit RSA durch den Donnerstagvormittag, durch den Feiertag. Ihr habt heute noch nicht so richtig konkret was vor. Ich habe einen weiteren Tipp für euch. Gleich nach Mike and the Mechanics, den hören wir hier mit Everybody Gets a Second Chance. Und das hier, das sind die Pet Shop Boys. Natürlich unverkennbar. Hier ist Always on My Mind.

0: Donnerstagvormittag, RSA im Ohr, da habt ihr schon mal viel richtig gemacht. Es wird hier gleich richtig lustig mit Modern Talking und Brother Louie, aber vorher.
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0: Für die Kurzentschlossenen noch ein Tipp. Die sind heute schon seit 9:30 am Start, die Kollegen in der Schanzenanlage im Greifenbachtal in Geier. Bis heute Abend, 18 Uhr, gibt's da eine Menge zu feiern und der Rico weiß, was da los ist.
2: Ja, bei uns gibt's für die ganze Familie, also nicht nur für die Väter, sondern auch für Mütter- und Kinderprogramm, also von Hüpfburg über natürlich Essen, Trinken, ein bisschen Fußballtennis. Highlight ist ja bei uns die familiäre Atmosphäre, dass man gemeinsam sich hinsetzen kann auf dem Sportplatz, ein Getränk genießt und ansonsten einfach mit der Familie ein bisschen ruhige Zeit vielleicht auch verbringt.
0: Ja, ein Volleyballturnier gibt's auch noch. Also viel Spaß in Geier im Greifenbachtal, dort an der Schanzenanlage. Und diesen Tipp gibt's natürlich auch noch nachzulesen bei uns im Netz unter rsa-sachsen.de. Und da gibt's auch Tipps für eure Region.

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0: Der RSA-Verkehrsreport. Vorsicht da bitte auf der B101 in Meißen und zwar im Schottenbergtunnel. Hier sind Personen zu Fuß unterwegs. Und in Markranstädt befindet sich auf der B87 Leipziger Straße zwischen der Karlstraße und an der Renne in beiden Richtungen Öl auf der Fahrbahn. Dann geht's weiter mit der A14 Leipzig Richtung Halle. Zwischen Kleinpösner und Leipzig Ost sind zwei Spuren nach einem Unfall gesperrt. Hier bitte eine Rettungsgasse freihalten. Und in Dresden ist die B173 Budapester Straße immer noch stadteinwärts gesperrt. Und zwar in Höhe der Ammonstraße. Staus und Blitzer immer melden an unsere kostenfreie Hotline 0800 0815 200. Das Wetter am Freistaat. Wechselhaft ist es gerade mit vielen Wolken, die durchziehen und immer mal Schauern, die runterkommen. Auch kurze Gewitter sind drin, teils mit Graupel vermischt. Auch am Nachmittag bleibt es so unbeständig. Die Höchstwerte liegen bei 13 bis 16 Grad. Morgen startet der Tag erst sonnig, später ziehen ein paar Wolken rein und nachmittags sind vereinzelt Schauer oder Gewitter möglich. Wieder bei 16 Grad maximal das Ganze.
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2: Uwe Heuer für euch da und das Ganze noch bis 18 Uhr. Da lassen wir hier nur die Herren singen. Da haben wir in dieser kommenden halben Stunde noch die Bee Gees dabei, The Offspring. Wir hören was von Alphaville und wir stellen euch den Typen der Stunde vor. Aber vorher starten wir erstmal durch mit 90er-Mucke. Ja, da werden wir hellhörig. Das war die Zeit der Boybands und die hatten ja auch ihren Riesezeit. Die Rede ist von NSYNC.

0: Die Herren der Hits hören wir heute hier bei RSA. Das Ganze noch bis 18 Uhr. Ich bin Uwe Heuer. Ich freue mich gleich auf The Offspring. Da wird richtig gerockt. Alpha Will liegen schon für euch bereit. Und ein Song von dem Herrn, den wir euch jetzt ein bisschen näher vorstellen wollen. Es geht um Robbie. Gleich hören wir ihn mit Feels.
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2: Robbie Williams. Was hat dieser Mann eigentlich noch nicht gemacht? Bevor Robbie zum Weltstar geworden ist, hat er unter anderem Doppelverglasung verkauft und in einem Blumenladen gearbeitet. Mit gerade mal 16 Jahren ist er dann Mitglied bei Take That geworden. Nach nur 6 Jahren hat er die Band verlassen und solo richtig durchgestartet. Über 75 Millionen verkaufte Alben weltweit und 18 Brit Awards. Mehr als jeder andere Künstler. Und auch privat hat er einiges ausprobiert. Er hat ein Fußballteam gegründet, liebt Golf und besitzt viele teure Autos, obwohl er selbst keinen Führerschein hat.
0: So kann es auch gehen. Kein Führerschein, aber viele Autos zu Hause stehen haben. Das ist so ähnlich wie bei mir mit dem Kochen. Ich habe zwar Haufen Haushaltsgeräte, aber mit dem Kochen sieht es schlecht aus. 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
1: Um 12 Uhr. Ich bin Christiane Hampe. Nach dem Erfolg eines grünen Antrags im Landtag mit den Stimmen der AfD zeigt sich die Partei bestürzt. Man habe alles Denkbare dafür getan, dass es keine Mehrheiten durch die AfD gibt, heißt es bei den Grünen. Ein Antrag der Partei zur Entlastung kleiner Schlachtbetriebe war mit AfD-Stimmen durchgekommen. In der Debatte hatte die AfD noch dagegen argumentiert. US-Präsident Trump und China-Staatschef Xi sind sich einig. Die von Teheran seit dem Iran-Krieg blockierte Straße von Hormuz muss geöffnet werden. Nur so könne der weltweite Öl- und Gashandel wieder in Schwung kommen. Thema bei Trumps Besuch in Peking ist auch Taiwan. Die USA und China sollten Partner und keine Gegner sein, sagte Xi, mit Blick auf die amerikanischen Waffenlieferungen an Taiwan. Aber so der Politikwissenschaftler Clemens Fischer bei NTV.
2: Auf der anderen Seite sagt Xi aber, er freut sich, den amerikanischen Firmen einen erweiterten Marktzugang zu China zu geben. Das heißt, Xi ist in der Lage, und das ist wirklich etwas Neues, mit Zuckerbrot und Peitsche zu arbeiten.
1: Altkanzlerin Angela Merkel nimmt Schwarz-Rot gegen Kritik in Schutz. Sie fordert mehr Gelassenheit im Umgang mit Meinungsverschiedenheiten. Dass etwa in einer Koalition bei komplexen Themen wie der Gesundheitsreform nur gleiche Meinungen herrschten, sei schier ausgeschlossen, sagte sie dem Fokus. Merkel kennt den Druck im politischen Geschäft wie kaum eine andere. Sie selbst war ja 16 Jahre lang im Amt, musste Kompromisse finden und Krisen bewältigen. Russland hat die Ukraine in der Nacht erneut massiv angegriffen. In Kiew wurde mindestens ein Mensch getötet, 16 weitere verletzt. Landesweit heulten die Sirenen. Nach ukrainischen Angaben feuerte Russland fast 700 Drohnen und knapp 60 Raketen ab. Fast alle konnten aber abgefangen werden. Heute steigt in Köln das DFB-Pokalfinale der Fußballfrauen. Der VfL Wolfsburg trifft auf Bayern München. Titelverteidiger gegen Rekordpokalsieger. Für Wolfsburg-Star Alexandra Popp ist es das letzte Finale, bevor sie nach Dortmund wechselt. Anpfiff vor rund 45.000 Fans ist heute Nachmittag um 16 Uhr. 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
3: Der RSA-Verkehrsreport. Vorsicht da bitte auf der A9 Nürnberg Richtung Berlin. Zwischen Leipzig-West und Großkugel hat ein Auto ein Rad verloren. A72 Chemnitz Richtung Zwickau. Zwischen Chemnitz-Röhrsdorf und dem Kreuz Chemnitz. Da ist ein Auto liegen geblieben und es liegt ebenfalls ein Rad herum. In Markranstädt, da befindet sich noch auf der B87 Leipziger Straße zwischen der Karlstraße und an der Renne in beiden Richtungen eine Ölspur auf der Fahrbahn. Dann geht's weiter mit der A14 Leipzig Richtung Halle. Zwischen Kleinpößner und Leipzig-Ost sind zwei Spuren nach einem Unfall gesperrt. Hier bitte eine Rettungsgasse freihalten. Und in Dresden ist noch die B173 Budapester Straße in Höhe der Ammonstraße stadteinwärts gesperrt. Staus und Blitzer immer melden an unsere kostenfreie Hotline 0800 0815 200. Das Wetter am Freistaat. Wechselhaft ist es gerade mit vielen Wolken, die durchziehen und immer mal Schauern, die runterkommen. Auch kurze Gewitter sind drin, teils mit Graupel vermischt. Auch am Nachmittag bleibt es so unbeständig. Die Höchstwerte liegen bei 13 bis 16 Grad. Morgen startet der Tag erst sonnig, später ziehen ein paar Wolken rein und nachmittags sind vereinzelt Schauer oder Gewitter möglich. Wieder bei 16 Grad maximal das Ganze.
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5: Und kurz nach 12, ich bin Uwe Heuer, wünsche einen guten Appetit. Also nicht nur Prost um diese Zeit. Wir haben einen ganz besonderen Herren der Hits in dieser Stunde für euch bereit. Phil Collins, da braucht man nichts erklären, Megastar. Und selbst jedes Kind kennt durch die Disney-Filme seine Musik. Doch er hat doch ein ziemlich ungewöhnliches Hobby. Was der sammelt, das hat wahrscheinlich niemand bei uns in Sachsen. Ihr erfahrt so kurz vor eins. Bis dahin freuen wir uns auf weitere Tipps für euren Feiertag. Und gleich Musik von DJ Bobo, der ist mit dabei mit Everybody. Vorher noch ab in die 80er mit Mr. Bryan Adams. Hier ist der Summer.

Letzte Woche hat er hier in Sachsen, in Riesa und auch in Leipzig seine Fans begeistert. DJ Bobo hier bei RSA am Feiertag mit dabei. Das sind die Kulthits, die Spaß machen. Die Herren der Hits heute bei uns zu hören. Gleich Fool's Garden, vorher noch ab in die 80er mit The Real Life und Send Me an Angel.

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0: Mit RSA durch den Feiertag. Ich bin Uwe Heuer, freue mich, dass ihr mit am Start seid. Rick Astley liegt schon für euch bereit, aber vorher haben wir noch einen Tipp.
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0: 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Und diesen Tipp könnt ihr selbstverständlich wie immer nachlesen bei uns im Netz unter rsasachsen.de. Und da gibt es natürlich auch Tipps für eure Region. Reinklicken lohnt sich. Und hier viel Spaß mit Mr. Rick Astley. Hier geht's ab in die 80er. It's never gonna give you up.

0: Hallo Sachsen, hier ist RSA, die Herren der Hits heute bei uns zu hören. Abwechslungsreich wieder das Wetter. Da sind wir bei P angekommen. P wie Prinz gleich zu hören. Dazu auch noch die Prinzen, also die Mehrzahl davon. Und der Typ der Stunde geht auch mit P los. Phil Collins gleich bei uns das Thema. Also bleibt schön dran.
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0: 1A-Verkehrsreport. Achtung, A9 Nürnberg Richtung Berlin zwischen Leipzig-West und Großkugel liegt ein Autorad auf der Fahrbahn. A14 Leipzig Richtung Halle zwischen Kleinpößner und Leipzig-Ost sind zwei Spuren nach einem Unfall gesperrt. Bitte eine Rettungsgasse freihalten. A72 Chemnitz Richtung Zwickau zwischen Chemnitz-Röhrsdorf und dem Kreuz Chemnitz steht ein defekter Pkw und es liegt auch ein Pkw-Rad auf der Fahrbahn. Und in Markranstädt befindet sich auf der B87 Leipziger Straße zwischen der Karlstraße und an der Renne in beiden Richtungen eine Ölspur auf der Fahrbahn. In Dresden ist die B173 Budapester Straße in Höhe der Ammonstraße stadteinwärts gesperrt. Geblitzt wird in Dresden auf der Schlüterstraße stadteinwärts, auf der Fetscherstraße stadteinwärts und in der Grundstraße stadtauswärts. Staus und Blitzer immer melden an unsere kostenfreie Hotline 0800 0815 200.
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0: Das Wetter im Freistaat. Viele Wolken sind gerade am Himmel und dazu kommen immer wieder Schauer runter. Vereinzelt ist auch mal ein kurzes Gewitter mit Graupel drin. Bis zum Nachmittag bleibt's wechselhaft mit Höchstwerten zwischen 13 und 16 Grad. Teilweise ist es ziemlich stürmisch. Morgen erst oft sonnig, später ziehen mehr Wolken durch. Abmittags sind wieder Schauer und Gewitter dabei. Dazu dann maximal 16 Grad.
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2: Ja, guten Appetit zur Mittagszeit wünscht Uwe Heuer und wir haben heute bis 18 Uhr nur die Herren am Start. Da freue ich mich gleich auf die Prinzen, die sind dabei mit dem Mann im Mond. Wir hören aus den 80ern Musik von Aha und Take on Me. Und das hier ist der großartige, unvergleichliche Mr. Billy Joel. Hier ist We Didn't Start the Fire und jetzt gönne ich mir auch noch ein bisschen eine Kleinigkeit zu essen und euch einen guten Appetit.

0: Mit RSA durch die Mittagszeit an Christi Himmelfahrt, am Herrentag, am Vatertag, je nachdem, wie ihr es nennen wollt. Ich bin Uwe Heuer und ich freue mich gleich hier auf Prince Eitel John Marky Mark mit United. Aber vorher noch ein Song von dem Herrn, den wir euch jetzt ein bisschen näher vorstellen wollen. Gleich hier dabei Mr. Phil Collins und Two Hearts.
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2: Phil Collins, Sänger, Drummer, Schauspieler oder doch heimlich Historiker? Nur hinterm Schlagzeug zu sitzen, hat ihm nicht gereicht. Vor Mikrofon ist er dann zum Superstar geworden, mit mehr als 100 Millionen verkauften Alben. Privat hat Phil Collins einige außergewöhnliche Hobbys. Er ist riesiger Modelleisenbahn-Fan und sammelt außerdem historische Artefakte, besonders rund um die Schlacht von Alamo. Davon besitzt er eine der größten privaten Sammlungen weltweit und hat einen Großteil davon 2015 an ein Museum gespendet. Auch musikalisch hat er Dinge gemacht, die sonst kaum jemand gemacht hat. Den Soundtrack zu Disneys Tarzan hat er nicht nur auf Englisch, sondern auch auf Deutsch, Italienisch, Spanisch und Französisch eingesungen. Das gab es vorher bei keinem anderen Disney-Film.
0: Herz halt drauf, hier ist er dabei, Mr. Phil Collins bei RSA.

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1: Um 13 Uhr. Ich bin Christiane Hampe. US-Präsident Trump und Chinas Staatschef Xi sind sich einig. Die Straße von Hormuz muss geöffnet werden. Das haben beide bei ihrem Treffen in Peking gesagt. Lisa Schwarzkopf mit mehr.
2: Durch die wichtige Schifffahrtsstraße läuft ein Fünftel des weltweiten Öl- und Gashandels. Seit dem Iran-Krieg hat sie Teheran weitgehend gesperrt. Die Folge sind rasant gestiegene Energiepreise. Bei Trumps Besuch in Peking geht es aber auch um Wirtschaftsdeals. Die Chinesen sollen etwa mehr Agrarprodukte und Flugzeuge bei den Amerikanern kaufen. Trump wird bei seiner Reise von mehreren Wirtschaftsbossen begleitet, darunter Tech-Milliardär Elon Musk.
1: Wer morgen am Brückentag auf Shoppingtour gehen möchte, muss mit Einschränkungen rechnen. Die Gewerkschaft Verdi ruft zu bundesweiten Warnstreiks im Handel auf. Philipp Rösler.
3: Kundgebungen sind unter anderem in Frankfurt, Hamburg, Stuttgart und Dortmund geplant. Die Tarifgespräche im Einzel- und Großhandel stecken gerade fest. Verdi fordert 7% mehr Geld für die Beschäftigten. Die Arbeitgeber bieten 2% ab November und später nochmal 1,5%. Das gleiche nicht mal die Inflation aus, sagt Verdi. Der Handelsverband warnt dagegen vor zu hohen Erwartungen. Es gebe wegen der wirtschaftlichen Lage kaum Spielraum.
1: Sachsen wirbt jetzt mit einer neuen Kampagne um Touristen. Unter dem Motto "Alles auf einen Augenblick" steht das UNESCO-Welterbe im Freistaat im Mittelpunkt. Auch etwa für Wandern, Radfahren, Städte- und Kulturreisen und Urlaub auf dem Land wird im deutschsprachigen Raum und darüber hinaus geworben. Großeinsatz für die Feuerwehr im Dresdner Stadtteil Strehlen. Auf einem Parkplatz sind am frühen Morgen ein Wohnmobil und ein Anhänger komplett ausgebrannt. Durch die Hitze wurden weitere geparkte Autos beschädigt. Öl und Kraftstoffe sind ausgelaufen. Zur Brandursache ermittelt jetzt die Kripo. Heute steigt in Köln das DFB-Pokalfinale der Fußballfrauen. Der VfL Wolfsburg trifft auf Bayern München. Titelverteidiger gegen Rekordpokalsieger. Für Wolfsburg-Star Alexandra Popp ist es das letzte Finale, bevor sie nach Dortmund wechselt. Anpfiff vor rund 45.000 Fans ist heute Nachmittag um 16 Uhr. 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
4: Der RSA-Verkehrsreport. A4 Dresden Richtung Chemnitz. Zwischen Frankenberg und Chemnitz Ost sind Rehe auf der Straße. Und A9 Nürnberg Richtung Berlin. Zwischen Leipzig West und Großkugel liegt ein PKW-Rad auf der Fahrbahn. In Dresden ist die Budapester Straße in Höhe der Amonstraße stadteinwärts gesperrt. Geblitzt wird in Dresden auf der Schlüterstraße stadteinwärts, in Dresden auf der Fetscherstraße stadteinwärts und nochmal in Dresden auf der Grundstraße stadtauswärts. Staus und Blitzer immer melden in unsere kostenfreie Hotline 0800 0815 200. Das Wetter im Freistaat. Hier bei uns sind aktuell viele Wolken am Himmel. Dazu kommen immer wieder Schauer runter. Vereinzelt ist auch mal ein kurzes Gewitter mit Graupel drin. Es bleibt in den nächsten Stunden wechselhaft mit Höchstwerten zwischen 13 und 16 Grad. Und teilweise ist es ziemlich stürmisch. Morgen ist es erst oft sonnig, später ziehen mehr Wolken durch. Ab mittags sind ein paar Schauer und Gewitter dabei. Das Ganze bei maximal 16 Grad.
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6: Von 8 bis 18 Uhr sind hier Männer zu hören. Es ist kurz nach 1 und da freue ich mich natürlich, dass ihr mit am Start seid. Ich bin Uwe Heuer und in dieser Stunde geht es um einen deutschsprachigen Künstler, der weltweit zur Ikone wurde. In Deutsch, in Englisch und sogar Italienisch gesungen hat. Um wen es geht, erfahrt's gegen 13.20 Uhr. Bis dahin gleich dabei Liquido, da rocken wir ein bisschen mit Mucke aus den 90ern und Narkotik. Und das hier sind die Fine Young Cannibals. Bei uns mehr Musik aus den 80ern. Das sind die Kulthits, die Spaß machen.

Feiertag, an Christi Himmelfahrt, an Vatertag, je nachdem, wie ihr es sehen wollt. Beim Thomas im Garten, da muss jetzt noch ein bisschen Grillkohle nachgelegt werden auf dem Gross, sonst geht das Ding aus. Ja, und ihr habt ja noch ein bisschen Hunger, ne, um das Ganze auch durchzuhalten. Wir sind an eurer Seite mit absoluten Kulthits aus den 80ern und 90ern. Freut euch gleich auf Paul Simon, und das hier ist Musik von Bad Boys Blue. Ab in die 80er mit Pretty Young Girl. 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

0: Wir feiern den Feiertag mit den Herren der Hits und stündlich stellen wir ein bisschen genauer vor.
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2: Falco, die Wiener Legende mit ganz eigenem Sound. Mit seinem Mix aus Wiener Schmäh, Hochdeutsch und Englisch hat Falco Musikgeschichte geschrieben. 1986 hat er mit Rock Me Amadeus als erster deutschsprachiger Künstler überhaupt die Spitze der US-Billboard-Charts erreicht. Musik hat bei ihm schon früh eine große Rolle gespielt. Bereits mit 5 Jahren hat ihm die Wiener Musikakademie ein absolutes Gehör bescheinigt. Also die seltene Fähigkeit, Töne sofort genau zu erkennen. Auch sein Künstlername hat eine besondere Geschichte. Aus Johann Hans Hölzel ist Falco geworden, benannt nach dem DDR-Skispringer Falco Weißpflog.
0: Und den hören wir jetzt mit Egoist, dem Falco.

0: Gute Laune am Vatertag, am Herrentag, an Christi Himmelfahrt, je nachdem, wie ihr es nennen wollt, hier bei RSA mit den Herren der Hits. Freut euch auf Mucke von Wolfsheim. Wir haben gleich No Mercy mit dabei. Und für Kurzentschlosse gibt es in knapp 10 Minuten noch einen Tipp für heute von Rico. Also ganz gemütliche Nummer. Bleibt schön dran. 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

0: der RSA-Verkehrsreport. A4 Dresden Richtung Chemnitz. Zwischen Frankenberg und Chemnitz-Ost sind Rehe auf der Straße. Und A9 Nürnberg Richtung Berlin. Zwischen Leipzig-West und Großkugel liegt ein Pkw-Rad auf der Fahrbahn. In Dresden ist die Budapester Straße in Höhe der Amonstraße stadteinwärts gesperrt. Geblitzt wird. In Dresden auf der Schlüterstraße stadteinwärts, in Dresden auf der Fetscherstraße stadteinwärts und nochmal in Dresden auf der Grundstraße stadtauswärts. Staus und Blitzer immer melden an unsere kostenfreie Hotline 0800 0815 200.
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0: Das Wetter im Freistaat. Hier bei uns sind aktuell viele Wolken am Himmel. Dazu kommen immer wieder Schauer runter. Vereinzelt ist auch mal ein kurzes Gewitter mit Graupel drin. Es bleibt in den nächsten Stunden wechselhaft mit Höchstwerten zwischen 13 und 16 Grad. Und teilweise ist es ziemlich stürmisch. Morgen ist es erst oft sonnig, später ziehen mehr Wolken durch. Ab mittags sind ein paar Schauer und Gewitter dabei. Das Ganze bei maximal 16 Grad.
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2: Von 8 bis 18 Uhr hört ihr hier die Hits, die uns durch die Jugendzeit begleitet haben. Die großen 80er und 90er. Midnight Oil mit dabei in der nächsten halben Stunde. Wir hören Wolfsheim. Wir haben noch einen Tipp für Kurzentschlossene, aber vorher noch Don Henley. Und jetzt starten wir weiter durch mit No Mercy. Ich bin Uwe Heuer und freue mich, dass ihr mit dabei seid.

0: Das ist RSA an Feiertag, gleich mit OMD. Ja, für viele auch Feiertagsmucke mit Pandora's Box, aber vorher.
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0: Ja, noch ein Tipp für die kurzentschlossene. TSG Blau-Weiß-Groß-Lena in Markranstädt feiert Vatertag auf dem Sportplatz. Rico Kadewka organisiert das Ganze und weiß, was da los ist.
2: Ja, bei uns gibt es die ganze Familie, also nicht nur für die Väter, sondern auch für Mütter- und Kinderprogramme, also von Hüpfburg über natürlich Essen, Trinken, ein bisschen Fußball, Tennis. Highlight ist ja bei uns die familiäre Atmosphäre, dass man gemeinsam sich hinsetzen kann auf dem Sportplatz, ein Getränk genießt und ansonsten einfach mit der Familie ein bisschen ruhige Zeit vielleicht auch verbringt.
0: Zeit mit der gesamten Familie bei Blau-Weiß Groß-Lena in Markranstädter Ortsteil Groß-Lena. Viel Spaß bei allem, was ihr vorhabt. Den Tipp könnt ihr übrigens nochmal in Ruhe nachlesen bei uns im Netz unter rsa.de.

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Heute hier bei RSA, die Herren der Hits. Nur die Männer sind zu hören, gleich mit Midnight Oil und Babs Are Burning. Und das hier ist Legendäres aus den frühen 90ern. Habe ich x-mal gespielt bei der Disco. Na, da hatte ich dann immer auch die Gelegenheit, bei der etwas längeren Version nochmal schnell irgendwo hinzugehen. Das werde ich jetzt auch machen und ihr genießt The Sparrows and the Nightingales hier bei RSA.

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6: Um 14 Uhr, ich bin Philipp Nützig. US-Präsident Trump und Chinas Staatschef Xi wollen künftig enger zusammenarbeiten. Das ist das Ergebnis ihrer Gespräche in Peking. Thema war unter anderem auch der Krieg im Iran, der die Wirtschaft beider Seiten belastet. Da sind sie sich einig, dass der Iran die Straße von Hormuz öffnen muss, damit der weltweite Öl- und Gashandel wieder in Schwung kommt. In der Taiwan-Frage zeigte sich Xi dagegen kritisch. China betrachtet die Insel als abtrünnige Region, die USA dagegen unterstützen Taiwan. Deutschlands Ärzte fordern, Social Media sollte für unter 16-Jährige verboten werden. Die Bundesärztekammer spricht von zunehmenden gesundheitlichen Risiken durch zu viel Bildschirmzeit. Finn Riebesel, Freundlieb.
7: Es geht etwa um Einschlafschwierigkeiten, Konzentrationsprobleme und Entwicklungsstörungen. Außerdem müssten schnell strengere Regeln her, etwa beim Umgang mit Cybermobbing, suchtfördernden Algorithmen und schädlichen Inhalten wie Gewaltvideos. Ziel sei nicht, Kinder und Jugendliche von der digitalen Welt auszuschließen, sondern eine sichere und altersgerechte Nutzung zu fördern. Seit Australien ein Social-Media-Verbot für unter 16-Jährige eingeführt hat, nimmt die Debatte auch in Deutschland an Fahrt auf.
6: Das Abstimmverhalten der AfD im Dresdner Landtag stößt bei SPD und Grünen auf scharfe Kritik. Die AfD hatte zusammen mit dem BSW dafür gesorgt, dass ein Grünen-Antrag zur Entlastung kleiner Schlachtbetriebe gestern die nötige Mehrheit bekommen hat. In der Debatte hatte die AfD noch dagegen argumentiert. Die SPD spricht von einem unwürdigen Schauspiel, das dem Parlament schade und Vertrauen zerstöre. In Dresden müssen sich Autofahrer ab heute auf Einschränkungen am Hauptbahnhof einstellen. An der Brücke Budapester Straße wird gearbeitet. Einzelne Fahrspuren und Zufahrten sind deswegen dicht. In der Brücke ist der gleiche Stahl verbaut wie in der eingestürzten Carola-Brücke. Die Gewerkschaft Verdi ruft morgen zu bundesweiten Warnstreiks im Handel auf. Beschäftigte in Supermärkten, Lagern und im Großhandel sollen ihre Arbeit niederlegen. In vielen Städten gibt es Kundgebungen. Hintergrund sind stockende Tarifverhandlungen. In Köln steigt heute das DFB-Pokalfinale im Frauenfußball. VfL Wolfsburg gegen Bayern München. Ein Traumfinale unter besonderen Vorzeichen, Lisa Schwarzkopf.
8: Ja, das kann man wohl sagen. Titelverteidiger gegen Rekordpokalsieger, Meister gegen Vizemeister und noch dazu der Abschied einer Legende. Alexandra Popp, jahrelang das Aushängeschild des VfL Wolfsburg, wird in Köln ihr letztes großes Finale für die Wolfsburger bestreiten, bevor sie im Sommer zu Borussia Dortmund wechselt. Gespielt wird vor 45.000 Fans in Köln. Anpfiff ist um 16 Uhr.
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9: Der RSA Verkehrsreport. A4 Dresden Richtung Chemnitz. Zwischen Frankenberg und Chemnitz Ost sind Rehe auf der Straße. Und auf der A72 Hof Richtung Plauen hat es zwischen dem Rastplatz Großzöbern und Pirk einen Unfall gegeben. Hier liegen Fahrzeugteile auf der Straße. In Dresden ist die Budapester Straße in Höhe der Ammonstraße stadteinwärts gesperrt. Geblitzt wird in Dresden auf der Schlüterstraße stadteinwärts, in Dresden auf der Fetscherstraße stadteinwärts und nochmal in Dresden auf der Grundstraße stadtauswärts. Staus und Blitzer immer melden an unsere kostenfreie Hotline 0800 0815 200. Das Wetter im Freistaat. Hier bei uns sind aktuell viele Wolken am Himmel. Dazu kommen immer wieder Schauer runter. Vereinzelt ist auch mal ein kurzes Gewitter mit Graupel drin. Es bleibt in den nächsten Stunden wechselhaft mit Höchstwerten zwischen 13 und 16 Grad. Und teilweise ist es ziemlich stürmisch. Morgen ist es erst oft sonnig, später ziehen mehr Wolken durch. Ab mittags sind ein paar Schauer und Gewitter dabei. Das Ganze bei maximal 16 Grad.
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11: Um kurz nach zwei am Donnerstagnachmittag. Heute alles Herren, die uns durch die 80er und 90er begleitet haben und bis heute noch cool sind. Und einen stellen wir euch immer jede Stunde ein bisschen genauer vor. Da geht es in dieser Stunde um einen, der hat eine spezielle Liebe zu Autos. Hat sogar mal in Formel 1 als beim Formel 1-Team als Mechaniker gearbeitet. Um wen es geht, ihr hört es gegen 14.20 Uhr. Bis dahin gleich dabei die Backstreet Boys aus den 90ern. Quit Play Game. Games with my heart. Und das hier ist einer, oh, da war ich auch noch sehr jung, in den 80ern. Robin Gibbs war ein riesen Sommerhit damals. Ich kann mich noch sehr gut dran erinnern. Hier ist er am Donnerstagnachmittag.

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0: Das ist RSA heute am Feiertag mit den Herren der Hits und einen stellen wir euch stündlich ganz persönlich vor. Und das ist in diesem Fall Mr. Chris Rea, den hören wir auch gleich mit I Can Hear Your Heartbeat.
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2: Chris Rea, ein Musiker mit Benzin im Blut. Aufgewachsen in einer italienisch-irischen Familie, hat er zuerst im Café und der Eisdiele seiner Eltern gejobbt und erst mit Anfang 20 zur Gitarre gegriffen. Neben der Musik hat sein Herz schon immer für Oldtimer geschlagen. Er ist leidenschaftlicher Rennfahrer gewesen. Deshalb geht's in vielen seiner Songs auch um Autos, Straßen und Reisen. 1995 hat er sogar zeitweise als Boxenmechaniker für das Jordan Formel 1 Team gearbeitet.
0: Kann man Hobbys haben als großer Star? Chris Rea, wir hören hier I Can Hear Your Heartbeat.

0: Das ist der Donnerstagnachmittag hier bei RSA mit den Herren der Hits. Und nicht nur beim Patrick wird das Herz höher schlagen, wenn es um Depeche Mode geht. Die haben wir nämlich gleich mit dabei. Vorher noch gute Laune-Mucke und zwar von Lou Bega, der Mambo Number 5. Also bleibt schön dran hier bei RSA.
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der RSA-Verkehrsreport. A4 Dresden Richtung Chemnitz. Zwischen Frankenberg und Chemnitz Ost sind Rehe auf der Straße. Und auf der A72 Hof Richtung Plauen hat es zwischen dem Rastplatz Großzöbern und Pirk einen Unfall gegeben. Hier liegen Fahrzeugteile auf der Straße. In Dresden ist die Budapester Straße in Höhe der Ammonstraße stadteinwärts gesperrt. Geblitzt wird in Dresden auf der Schlüterstraße stadteinwärts, in Dresden auf der Fetscherstraße stadteinwärts und nochmal in Dresden auf der Grundstraße stadtauswärts. Staus und Blitzer immer melden an unsere kostenfreie Hotline 0800 0815 200. Das Wetter im Freistaat. Hier bei uns sind aktuell viele Wolken am Himmel. Dazu kommen immer wieder Schauer runter. Vereinzelt ist auch mal ein kurzes Gewitter.

0: Wetter mit Graupel drin. Es bleibt in den nächsten Stunden wechselhaft mit Höchstwerten zwischen 13 und 16 Grad und teilweise ist es ziemlich stürmisch. Morgen ist es erst oft sonnig, später ziehen mehr Wolken durch. Ab mittags sind ein paar Schauer und Gewitter dabei. Das Ganze bei maximal 16 Grad.
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2: Das ist der Donnerstagnachmittag, Uwe Heuer hier. Jetzt haben wir erstmal einen Viererpack für euch mit Laidback. Wir hören Eiffel 65. Ihr erinnert euch an Blue, Dam, Di, Dam, Da. Depeche Mode noch mit dabei. Aber jetzt will ich euch noch daran erinnern, dass wir auch noch Herren dabei haben in der nächsten halben Stunde, die jetzt Herren sind. Zum Zeitpunkt ihres Erfolgs waren sie eher Boobies. Um wen es geht, Viertelstunde haben wir noch Zeit. Ja, aber jetzt Zeit für Mr. Lou Bega.
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ist RSA, heute am Feiertag mit den Herren der Hits. Naja, zum Zeitpunkt ihres Erfolgs waren die Jungs von den Hansons gerade mal 16, 14 und 11 Jahre alt. Isaac Taylor und Zach Hanson. Heute gestandene Familienväter und zusammen haben sie insgesamt 15 Kinder. Und hier gönnen wir uns ihren größten Erfolg. Was zu mitsingen, was zu mitgrölen. Hier sind die Hansons und Moonbath.

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1: Um 15 Uhr. Ich bin Philipp Nützig. US-Präsident Trump und Chinas Staatschef Xi sind sich einig, die von Teheran seit dem Iran-Krieg blockierte Straße von Hormuz muss geöffnet werden. Nur so könne der weltweite Öl- und Gashandel wieder in Schwung kommen. Thema bei Trumps Besuch in Peking ist auch Taiwan. Die USA und China sollten Partner und keine Gegner sein, sagte Xi mit Blick auf die amerikanischen Waffenlieferungen an Taiwan. Der Politikwissenschaftler Clemens Fischer sagt bei NTV aber:
2: Auf der anderen Seite sagt Xi aber, er freut sich, den amerikanischen Firmen einen erweiterten Marktzugang zu China zu geben. Das heißt, Xi ist in der Lage, und das ist wirklich etwas Neues, mit Zuckerbrot und Peitsche zu arbeiten.
1: Auf die Bundesländer kommen in den nächsten Jahren Mehrkosten in Höhe von hunderten Millionen Euro zu, wegen einer höheren Bezahlung ihrer Beamten. Das zeigt eine Umfrage des Spiegel bei den Länderministerien. Beispielsweise rechnet Hessen mit gut 750 Millionen Euro mehr pro Jahr, Schleswig-Holstein mit gut 500 Millionen. Hintergrund ist ein Urteil des Bundesverfassungsgerichts. Viele Beamte haben demnach jahrelang zu wenig verdient. Das neue Heizungsgesetz von Union und SPD bekommt Kritik von Wirtschaft und Umweltschützern. Die Wirtschaft findet es zwar gut, dass Öl- und Gasheizungen erlaubt bleiben, sieht aber offene Fragen etwa bei der Kostenverteilung für Mieter und Vermieter. Der BUND spricht dagegen von einem Tiefpunkt beim Klimaschutz. Großeinsatz für die Feuerwehr im Dresdner Stadtteil Strehlen. Auf einem Parkplatz sind am frühen Morgen ein Wohnmobil und ein Anhänger komplett ausgebrannt. Durch die Hitze wurden weitere geparkte Autos beschädigt. Öl und Kraftstoffe sind ausgelaufen. Zur Brandursache ermittelt jetzt die Kripo. Sachsen wirbt jetzt mit einer neuen Kampagne um Touristen. Unter dem Motto "Alles auf einen Blick" steht das UNESCO-Welterbe im Freistaat im Mittelpunkt. Auch etwa für Wandern, Radfahren, Städte- und Kulturreisen und Urlaub auf dem Land wird im deutschsprachigen Raum und darüber hinaus geworben. In Köln steigt heute das DFB-Pokalfinale im Frauenfußball. Der VfL Wolfsburg trifft auf Bayern München. Titelverteidiger gegen Rekordpokalsieger. Für Wolfsburg-Star Alexandra Popp ist es das letzte Finale, bevor sie nach Dortmund wechselt. Anpfiff ist vor rund 45.000 Fans um 16 Uhr. 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
3: Der RSA-Verkehrsreport. In Dresden ist die Budapester Straße in Höhe der Amonstraße stadteinwärts gesperrt. Und in Weikmannsdorf ist die Hauptstraße nach einem Unfall beidseitig gesperrt. Geblitzt wird in Dresden auf der Schlüterstraße stadteinwärts, in Dresden auf der Fetscherstraße stadteinwärts und nochmal in Dresden auf der Grundstraße stadtauswärts. Staus und Blitzer immer melden in unsere kostenfreie Hotline 0800 0815 200. Das Wetter im Freistaat. Hier bei uns sind aktuell viele Wolken am Himmel. Dazu kommen immer wieder Schauer runter. Vereinzelt ist auch mal ein kurzes Gewitter mit Graupel drin. Es bleibt in den nächsten Stunden wechselhaft mit Höchstwerten zwischen 13 und 16 Grad. Und teilweise ist es ziemlich stürmisch. Morgen ist es erst oft sonnig, später ziehen mehr Wolken durch. Ab mittags sind ein paar Schauer und Gewitter dabei. Das Ganze bei maximal 16 Grad.
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4: Donnerstag Nachmittag, kurz nach 3, von 8 bis 18 Uhr sind hier die Herren der Hits dabei. Wir stellen euch stündlich ein bisschen näher vor. Da geht es in dieser Stunde um einen der etwas ruhigeren Stars. Er hat in zwei mega erfolgreichen Bands prägend mitgespielt. Und seine Hits kennt ihr alle. Mit dem heutigen König Charles hat er sogar mal zusammengespielt. Nicht Musik, sondern in einer Mannschaft. Welcher Sport das gewesen ist, das gehört ihr gegen 15.50 Uhr. Bis dahin gleich eine Band auch noch mit zu hören, bei der er schon damals mitgespielt hat, nämlich Genesis. I Can Dance haben wir hier gleich. Vorher noch Wham mit dabei. Hier ist Wake Me Up Before You Go Go. Schönen Nachmittag, Sachsen.

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Herrin der Hits. Heute hier bei RSA zu hören, den ganzen Tag lang von 8 bis 18 Uhr. Und gleich Dobobo-DJ, der heute Abend in Erfurt feiern wird mit Tausenden gemeinsam. Und vorher der Song aus einer absoluten Kultserie der 80er. Vielleicht erinnert ihr euch an Lee Majors. Ihr kennt ihn auch als Colt Sievers, The Unknown Stuntman. Jetzt hier bei RSA.

0: Mit RSA im Ohr unterwegs am Christi Himmelfahrt, am Herrentag, am Vatertag, je nachdem, wie ihr es wollt. Angekommen im nächsten Biergarten, trockenen Platz gefunden, na dann sing Halleluja. Gleich bei uns Dr. Alban bei den Herren der Hits dabei. Bleibt schön dran.
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0: Der RSA-Verkehrsreport. In Dresden ist die Budapester Straße in Höhe der Ammonstraße stadteinwärts gesperrt. Und in Weikmannsdorf ist die Hauptstraße nach einem Unfall beidseitig gesperrt. Geblitzt wird in Dresden auf der Schlüterstraße stadteinwärts, in Dresden auf der Fetscherstraße stadteinwärts und nochmal in Dresden auf der Grundstraße stadtauswärts. Staus und Blitzer immer melden an unsere kostenfreie Hotline 0800 0815 200.
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0: Das Wetter.

0: im Freistaat. Bei uns in Sachsen gibt's jetzt am Nachmittag meist nur etwas Sonne und verbreitet recht dichte Wolken. Immer wieder kommen Schauer runter, dazu sind auch kurze Gewitter drin, teils mit Graupel. Dazu maximal 13 bis 16 Grad. Morgen ist es bei ähnlichen Werten erst freundlich, später ziehen wieder viele Wolken auf und ab Mittag sind auch Schauer möglich.
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2: Und das Ganze mit Uwe Heuer. Ich freue mich, dass ihr mit am Start seid. Und wir feiern gleich unseren Typen der Stunde vorher. 4 Kulthits am Stück, unter anderem mit Mr. Robert Miles, mit Roy Orbison. Und hier singen wir erstmal dreifach und kräftig Halleluja. Hier ist Dr. Alban.

0: Der Song passt zum Wetter der letzten Tage. Das ist RSA. Heute an Christi Himmelfahrt feiern wir die Herren der Hits und stündlich auch unseren Typen der Stunde.
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2: Mike Rutherford, der ruhige Kopf hinter Genesis und Mike and the Mechanics. Als Gitarrist und Songwriter hat er den Sound beider Bands über Jahrzehnte geprägt, ist dabei aber lieber im Hintergrund geblieben. Sein Markenzeichen, die legendäre Doppelhalsgitarre, oben 12 Saiten, unten Bass. Trotz seiner Erfolge hat Rutherford einmal gesagt, dass er alleine gar nicht so kreativ sei. Deshalb hat er am liebsten im Team gearbeitet. Abseits der Bühne schlägt sein Herz für den Polosport. Seine Leidenschaft dafür ist so groß, dass er sogar schon mal mit Prince Charles auf dem Spielfeld gestanden hat.
0: Was es alles für Sachen gibt. Mike and the Mechanics hören wir jetzt am Donnerstagnachmittag. Hier ist Silent Running.

0: Das ist RSA, kurz vor vier am Donnerstagnachmittag. Uwe Heuer hier, euer Feiertagsprogramm am Herrentag von 8 bis 18 Uhr. Die Herren der Hits nach vier, Mucke aus der Zeit der neuen deutschen Welle. Der Peter Schilling ist mit dabei und wir lassen gleich den Major Tom fliegen. Bleibt schön dran.
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1: Um 16 Uhr. Ich bin Philipp Nützig. US-Präsident Trump und Chinas Staatschef Xi sind sich einig, die Straße von Hormuz muss geöffnet werden. Das haben beide bei ihrem Treffen in Peking gesagt. Lisa Schwarzkopf mit mehr.
2: Durch die wichtige Schifffahrtsstraße läuft ein Fünftel des weltweiten Öl- und Gashandels. Seit dem Iran-Krieg hat sie Teheran weitgehend gesperrt. Die Folge sind rasant gestiegene Energiepreise. Bei Trumps Besuch in Peking geht es aber auch um Wirtschaftsdeals. Die Chinesen sollen etwa mehr Agrarprodukte und Flugzeuge bei den Amerikanern kaufen. Trump wird bei seiner Reise von mehreren Wirtschaftsbossen begleitet, darunter Tech-Milliardär Elon Musk.
1: Wer für Europa im Ukraine-Konflikt vermittelt, da lassen wir uns nicht reinreden. Das hat Kanzler Merz klargestellt. Der Hintergrund? Kreml-Chef Putin hatte zuletzt vorgeschlagen, Altkanzler Schröder als Vermittler einzusetzen. Merz zweifelt außerdem daran, dass Russland überhaupt verhandeln will.
3: Und um auch das zu sagen, wir wollen helfen, diesen schrecklichen Krieg so schnell wie möglich zu beenden. Die Angriffe der letzten Nacht sprechen eine andere Sprache. Gesprächsbereitschaft erfordert Gesprächsbereitschaft auf beiden Seiten.
1: Die Krankenhäuser in Sachsen befürchten massive Geldprobleme durch die geplante Gesundheitsreform. Dem Klinikum Chemnitz fehlen dadurch zusätzlich wohl 12 Millionen Euro. Für 2027 droht ein Verlust von insgesamt 20 Millionen, sagte Geschäftsführer Martin Jonas der Sächsischen Zeitung. Auch die Elblandkliniken und das St. Georg in Leipzig haben ähnliche Sorgen. Die Reform soll die gesetzlichen Krankenkassen entlasten, mit Ausgaben bremsen, unter anderem bei Praxen und Kliniken. Mit einer Razzia ist die Polizei in Chemnitz gegen den Besitz und die Verbreitung von Kinderpornos vorgegangen. Durchsucht wurden die Wohnungen von 8 Männern im Alter zwischen 29 und 72 Jahren. Dabei sind Handys, Computer und andere Speichermedien sichergestellt worden. Deren Auswertung läuft jetzt. Festnahmen gab es bisher keine. Kurz vorm Auftakt der Fußball-WM in den USA, Kanada und Mexiko steht der FIFA Ärger ins Haus. Der US-Bundesstaat Kalifornien prüft derzeit mögliche Verstöße beim Ticketverkauf. Demnach sollen Fans teure Tickets gekauft und dann Stadionplätze bekommen haben, die eigentlich zu niedrigeren Preiskategorien gehören. 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
4: Der RSA-Verkehrsreport. In Dresden ist die Budapester Straße in Höhe der Ammonstraße stadteinwärts gesperrt. Und in Beigmannsdorf ist die Hauptstraße nach einem Unfall beidseitig gesperrt. Geblitzt wird in Dresden auf der Schlüterstraße stadteinwärts, in Dresden auf der Fetscherstraße stadteinwärts und nochmal in Dresden auf der Grundstraße stadtauswärts. Staus und Blitzer immer melden in unsere kostenfreie Hotline 0800 0815 200. Das Wetter im Freistaat. Bei uns in Sachsen gibt's jetzt am Nachmittag meist nur etwas Sonne und verbreitet recht dichte Wolken. Immer wieder kommen Schauer runter, dazu sind auch kurze Gewitter drin, teils mit Graupel. Dazu maximal 13 bis 16 Grad. Morgen ist es bei ähnlichen Werten erst freundlich, später ziehen wieder viele Wolken auf und ab Mittag sind auch Schauer möglich.
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6: Kurz nach vier, Donnerstag Nachmittag, Uwe Heuer hier. Ja, und stündlich stellen wir einen der Herren der Hits euch ein bisschen näher vor und erzählen euch Geschichten, auch abseits der großen, großen musikalischen Erfolge, die sie hatten. Es geht in dieser Stunde um einen, der zum Weltstar wurde, ohne dass er überhaupt Noten lesen und schreiben konnte. Um wen es geht, hört ihr gegen 16:40 und glaubt mir, ihr kennt alle seine Hits. Und vorher haben wir den Ozzy Osbourne mit dabei mit Dreamer und das hier ist legendär. Das ist Music Made in Germany zur Zeit der neuen deutschen Welle Anfang der 80er. Groß da gewesen. Mittlerweile immer wieder zu hören. Hoffentlich auch oft genug bei der Fußball-WM, wenn die deutsche Nationalmannschaft ein Tor schießt. Peter Schilling, hier ist er dabei mit dem Major Tom.

So ein bisschen was zum Durchatmen am Donnerstagnachmittag, das ist RSA, aber zur Zeit wieder mal ein bisschen aufzudrehen. Sir Elton John ist mit dabei, das sind die Kulthits, die Spaß machen. Hier ist I'm Still Standing.

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der Hits hören wir heute hier bei RSA. Von 8 bis 18 Uhr singen die Männer extra für euch. Da wird's gleich richtig kultig mit Palp und der Disco 2000. Gibt's direkt nach diesem wunderbaren 80er. Gazebo ist mit dabei. Hier ist I Like Chopin.

0: RSA am Herrentag, an Christi Himmelfahrt, an Männertag, je nachdem. Und gleich ein Song, der so wunderbar sich eignet für einen Alkoholtest hier am Nachmittag. Mal sehen, ob ihr den fehlerfrei mitsingen könnt. Gleich mehr dazu. Bleibt schön dran.
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0: Der RSA-Verkehrsreport. In Dresden ist die Budapester Straße in Höhe der Ammonstraße stadteinwärts gesperrt. Und in Weikmannsdorf ist die Hauptstraße nach einem Unfall beidseitig gesperrt. Geblitzt wird in Dresden auf der Schlüterstraße stadteinwärts, in Dresden auf der Fetscherstraße stadteinwärts und nochmal in Dresden auf der Grundstraße stadtauswärts. Staus und Blitzer immer melden an unsere kostenfreie Hotline 0800 0815 200.
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1: Das Wetter im Freistaat. Bei uns in Sachsen gibt's jetzt am Nachmittag meist nur etwas Sonne und verbreitet recht dichte Wolken. Immer wieder kommen Schauer runter, dazu sind auch kurze Gewitter drin, teils mit Graupel. Dazu maximal 13 bis 16 Grad. Morgen ist es bei ähnlichen Werten erst freundlich, später ziehen wieder viele Wolken auf und ab Mittag sind auch Schauer möglich.
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2: Von 8 bis 18 Uhr, das Ganze mit Uwe Heuer. Schön, dass ihr mit dabei seid. Gleich unser Typ der Stunde. Aber vorher noch Mucke von Police. Die sind wieder in den Top 100 der deutschen Singlecharts vertreten. 43 Jahre nach dem Erfolg von Every Breath You Take. Hören wir gleich. Aber vorher noch der Mitsing-Test am Donnerstagnachmittag. Männer, Achtung, zugehört und mitsingen. I'm a scat man. Ich glaube, ihr seid so ein bisschen durchgefallen, aber macht nichts.

0: Das RSA heute mit den Herren der Hits und stündlich stellen wir einen von denen etwas genauer vor. Anna hat den nächsten für euch.
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2: Lionel Richie, vom Tellers Talent zum Weltstar. Bevor er Musikgeschichte geschrieben hat, ist Lionel Richie ein richtig guter Tennisspieler gewesen und hat dafür sogar ein Sportstipendium bekommen. Am Ende hat er sich aber doch für die Musik entschieden. Erstaunlich dabei, Richie hat nie Noten lesen oder schreiben gelernt. Er ist Autodidakt und hat sich alles selbst beigebracht. Gefühl und Gehör. Die Inspiration für seine Welthits ist ein etwas ungewöhnlicher Ort. Das Klo. Hier hat er aber, nach eigener Aussage, die besten Ideen.
0: Na, immerhin. Und wahrscheinlich auch diesen absoluten Kulthit geschrieben. Lionel Richie am Donnerstagnachmittag mit dabei mit All Night Long.

Kulthits, die Spaß machen, gibt's hier bei RSA rund um die Uhr. Und es wird Zeit für den Robbie Williams. In diesem Jahr spielt er Konzerte in Australien und Neuseeland. Aber vorher unterhält er jetzt ganz Sachsen. Und zwar mit Let Me Entertain You bei RSA. Kulthits, die Spaß machen.

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8: Um 17 Uhr. Ich bin Philipp Nützig. US-Präsident Trump und Chinas Staatschef Xi sind sich einig, die von Teheran seit dem Iran-Krieg blockierte Straße von Hormuz muss geöffnet werden. Nur so könne der weltweite Öl- und Gashandel wieder in Schwung kommen. Thema bei Trumps Besuch in Peking ist auch Taiwan. Die USA und China sollten Partner und keine Gegner sein, sagte Xi mit Blick auf die amerikanischen Waffenlieferungen an Taiwan. Der Politikwissenschaftler Clemens Fischer sagt bei NTV aber:
9: Auf der anderen Seite sagt Xi aber, er freut sich, den amerikanischen Firmen einen erweiterten Marktzugang zu China zu geben. Das heißt, Xi ist in der Lage, und das ist wirklich etwas Neues, mit Zuckerbrot und Peitsche zu arbeiten.
8: Altkanzlerin Merkel nimmt Schwarz-Rot gegen Kritik in Schutz. Sie fordert mehr Gelassenheit im Umgang mit Meinungsverschiedenheiten. Dass etwa in einer Koalition bei komplexen Themen wie der Gesundheitsreform nur gleiche Meinungen herrschten, sei schier ausgeschlossen, sagte sie dem Fokus. Merkel kennt den Druck im politischen Geschäft wie kaum eine andere. Sie selbst war 16 Jahre lang im Amt, musste Kompromisse finden und Krisen bewältigen. Russland hat die ukrainische Hauptstadt Kiew über Nacht massiv aus der Luft attackiert, an mehr als 20 Orten. Getroffen wurden Wohnhäuser und eine Schule. Mindestens 5 Menschen starben. Dutzende wurden verletzt. Präsident Selenskyj fordert von den westdeutschen Verbündeten eine klare Reaktion. Ein 18-jähriger Autofahrer ist im Erzgebirge tödlich verunglückt. Er war gestern Abend in Olbernau von der Straße abgekommen und gegen einen Baum geprallt. Sein 20-jähriger Beifahrer wurde bei dem Crash schwer verletzt und ins Krankenhaus gebracht. Das Abstimmverhalten der AfD im Dresdner Landtag stößt bei SPD und Grünen auf scharfe Kritik. Die AfD hatte zusammen mit dem BSW dafür gesorgt, dass ein Grünen-Antrag zur Entlastung kleiner Schlachtbetriebe gestern die nötige Mehrheit bekommen hat. In der Debatte hatte die AfD noch dagegen argumentiert. Die SPD spricht von einem unwürdigen Schauspiel, das dem Parlament schade und Vertrauen zerstöre. 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
10: Der RSA-Verkehrsreport. In Dresden ist die Budapester Straße in Höhe der Ammonstraße stadteinwärts gesperrt. Und in Weikmannsdorf ist die Hauptstraße nach einem Unfall beidseitig gesperrt. Staus und Blitzer immer melden an unsere kostenfreie Hotline 0800 0815 200. Das Wetter im Freistaat. Bei uns in Sachsen gibt's jetzt am Nachmittag meist nur etwas Sonne und verbreitet recht dichte Wolken. Immer wieder kommen Schauer runter, dazu sind auch kurze Gewitter drin, teils mit Graupel. Dazu maximal 13 bis 16 Grad. Morgen ist es bei ähnlichen Werten erst freundlich, später ziehen wieder viele Wolken auf und ab Mittag sind auch Schauer möglich.
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12: Eine Stunde haben wir noch. Zwischen 8 und 18 Uhr hören wir nur hier Männer bei RSA. Und stündlich stellen wir euch einen ein bisschen näher vor. In dieser Stunde gibt es einen, der als Kind an internationalen Schachturnieren teilgenommen hat. Später dann eine der erfolgreichsten Rockbands der Welt mitgründete. Um wen es geht? Ihr hört's gegen 17:20. Bis dahin, bleibt dabei, freut euch auf OMD, auf Blues und Bongo gleich mit Geil. Und Sascha hören wir aus den 90er mit If You Believe. Und das hier ist Musik von Bon Jovi. Hier ist Living on a Prayer. Uwe Heuer wünscht einen schönen Nachmittag.

0: Feiertagsprogramm, die Herren der Hits. Bruce und Bongo sind jetzt für euch mit dabei und die wissen, was und vor allen Dingen, wer richtig geil ist hier heute Nachmittag.
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0: Guten Donnerstagnachmittag, die Herren der Hits. Und stündlich wird einer dieser Herren etwas genauer vorgestellt, der Typ der Stunde. Anna, leg los.
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2: Bono, vom Schachtalent zum Weltstar. Schach, Bonos große Leidenschaft als Kind. Darin war er so gut, dass er bereits als 12-Jähriger an internationalen Turnieren teilgenommen hat. Ein Aushang am schwarzen Brett in seiner Schule beendete seine Schachkarriere und war gleichzeitig der Startschuss für U2. Sein Künstlername hat eine etwas kuriose Geschichte. Der Name Bono geht auf ein Hörgerätegeschäft in Dublin zurück und soll so viel bedeuten wie gute Stimme. Dafür ist der U2-Frontmann bereits mehrfach ausgezeichnet worden. Insgesamt 22 Grammys hat die Band bisher gewonnen. Bono selbst ist auch schon für einen Oscar und den Friedensnobelpreis nominiert gewesen. Diese Preise fehlen ihm aber noch in seiner Sammlung.
0: Ja, und jetzt hören wir natürlich was von Bono und seiner Band U2. Hier am Donnerstagnachmittag für euch mit dabei. Die großen Hits, Kulthits, die Spaß machen.

0: Das ist RSA am Donnerstagnachmittag mit den Herren der Hits. Ich bin Uwe Heuer, freue mich, dass ihr mit dabei seid. Und hier wird aber gleich richtig gerockt. Der Bandname sagt den wenigsten was. Aber wenn ihr den Song hört, werdet ihr gleich richtig schön abfeiern können. Chamba Wamba, liegen bereit, dranbleiben. 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

0: Der RSA-Verkehrsreport. A14 Halle-Leipzig. Zwischen Gröbers und dem Schkeuditzer Kreuz sind Rehe auf der Straße. In Dresden ist die B173 Budapester Straße in Höhe der Amonstraße stadteinwärts gesperrt. Staus und Blitzer immer melden an unsere kostenfreie Hotline 0800 0815 200. Das Wetter im Freistaat. Bei uns in Sachsen gibt's jetzt am Nachmittag meist nur etwas Sonne und verbreitet recht dichte Wolken. Immer wieder kommen Schauer runter, dazu sind auch kurze Gewitter drin, teils mit Graupel. Dazu maximal 13 bis 16 Grad. Morgen ist es bei ähnlichen Werten erst freundlich, später ziehen wieder viele Wolken auf und ab Mittag sind auch Schauer möglich.
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2: Das Ganze heute mit Uwe Heuer. Für mich geht's so lang.

Aber die Zielgerade, mein Radler steht hoffentlich schon kalt. Ja, bevor ich mir einen Feierabendradler gönne, freuen wir uns gleich auf Rons Gebiet mit Small Town Boy. Und jetzt erstmal schön laut aufdrehen. Hier wird gerockt mit Chumba Wamba und Top Something.

Musik aus den 80ern und absolute Kulthits, die Spaß machen, gibt's hier bei RSA natürlich auch am Donnerstagnachmittag. Die ganz großen Kulthits, ne? Sei es beim Unterwegssein oder zu Hause im Garten die Füße hochlegen. Die verschmort gleich Kultiges mit People Are People und vorher noch The Raymond mit Supergirl.

Das Feiertagsprogramm hier bei RSA mit den Herren der Hits. Von 8 bis 18 Uhr haben wir hier nur Männer gehört heute. Ein paar Minuten haben wir ja noch, die New Radicals liegen bereit. Aha, gibt's auch noch. Ich bin Uwe Heuer, sagt danke fürs Zuhören. Bleibt hoffentlich gelassen. Wir hören uns wieder hier bei RSA. Und jetzt erstmal schön laut auftreten für die Ärzte.

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2: Um 18 Uhr. Ich bin Philipp Nützig. US-Präsident Trump und Chinas Staatschef Xi sind sich einig, die Straße von Hormuz muss geöffnet werden. Das haben beide bei ihrem Treffen in Peking gesagt. Lisa Schwarzkopf mit mehr.
3: Durch die wichtige Schifffahrtsstraße läuft ein Fünftel des weltweiten Öl- und Gashandels. Seit dem Iran-Krieg hat sie Teheran weitgehend gesperrt. Die Folge sind rasant gestiegene Energiepreise. Bei Trumps Besuch in Peking geht es aber auch um Wirtschaftsdeals. Die Chinesen sollen etwa mehr Agrarprodukte und Flugzeuge bei den Amerikanern kaufen. Trump wird bei seiner Reise von mehreren Wirtschaftsbossen begleitet, darunter Tech-Milliardär Elon Musk.
2: Wer für Europa im Ukraine-Konflikt vermittelt, da lassen wir uns nicht reinreden. Das hat Kanzler Merz klargestellt. Der Hintergrund? Kreml-Chef Putin hatte zuletzt vorgeschlagen, Altkanzler Schröder als Vermittler einzusetzen. Merz zweifelt außerdem daran, dass Russland überhaupt verhandeln will.
4: Und um auch das zu sagen: Wir wollen helfen, diesen schrecklichen Krieg so schnell wie möglich zu beenden. Die Angriffe der letzten Nacht sprechen eine andere Sprache. Gesprächsbereitschaft erfordert Gesprächsbereitschaft auf beiden Seiten.
2: In Großbritannien wird die Luft für Premier Starmer dünner. Aus Protest gegen Starmers Politik hat jetzt dessen Gesundheitsminister Streeting seinen Rücktritt erklärt. Starmers Labour-Partei hat letzte Woche bei den Kommunal- und Regionalwahlen ein Debakel erlebt. Seitdem fordern viele Parteifreunde den Rücktritt des Premiers. Mit einer Razzia ist die Polizei in Chemnitz gegen den Besitz und die Verbreitung von Kinderpornos vorgegangen. Durchsucht wurden die Wohnungen von 8 Männern im Alter zwischen 29 und 72 Jahren. Dabei sind Handys, Computer und andere Speichermedien sichergestellt worden. Deren Auswertung läuft jetzt. Festnahmen gab es bisher keine. In Dresden müssen sich Autofahrer ab heute auf Einschränkungen am Hauptbahnhof einstellen. An der Brücke Budapester Straße wird gearbeitet. Einzelne Fahrspuren und Zufahrten sind deswegen dicht. In der Brücke ist der gleiche Stahl verbaut wie in der eingestürzten Carola-Brücke. Die Frauen des FC Bayern sind erneut DFB-Pokalsiegerin. Im Finale von Köln ließen die Titelverteidigerinnen den Gegnerinnen aus Wolfsburg keine Chance und gewannen 4:0. Es ist der dritte Pokalsieg für die FCB-Frauen nach 2012 und 2025. 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
5: Auf der A72 Plauen Richtung Hof. Achtung, in der Auffahrt Plauen Ost sind Personen auf der Straße. Und in Dresden ist die B173 Budapester Straße in Höhe der Ammonstraße stadteinwärts gesperrt. Staus und Blitzer immer melden an unsere kostenfreie Hotline 0800 0815 200. Das Wetter im Freistaat. Mal mehr, mal weniger Wolken ziehen durch und es kann auch heute Abend immer wieder nass werden. Vereinzelt ist sogar noch ein kurzes Gewitter mit Graupel drin. Dazu kann es in dem Zeug auch mal stürmisch auffrischen. In der Nacht lassen die Schauer nach. Später gibt's ab und zu Nebel bei Tiefstwerten zwischen 5 und 0 Grad. Morgen erst freundlich, dann mehr Wolken. Ab Mittag kommen wieder ein paar Schauer und einzelne Gewitter, maximal bis 16 Grad.
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0: Der A4 Chemnitz-Dresden, Achtung, zwischen Hainichen und Berbersdorf befinden sich in beiden Richtungen Personen auf dem Standstreifen. Und in Dresden ist die B173 Budapester Straße in Höhe der Ammonstraße stadteinwärts gesperrt. Staus und Blitzer immer melden an unsere kostenfreie Hotline 0800 0815 200.
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0: Das Wetter im Freistaat. Mal mehr, mal weniger Wolken ziehen durch und es kann auch heute Abend immer wieder nass werden. Vereinzelt ist sogar noch ein kurzes Gewitter mit Graupel drin. Dazu kann es in dem Zeug auch mal stürmisch auffrischen. In der Nacht lassen die Schauer nach. Später gibt's ab und zu Nebel bei Tiefstwerten zwischen 5 und 0 Grad. Morgen erst freundlich, dann mehr Wolken. Ab Mittag kommen wieder ein paar Schauer und einzelne Gewitter, maximal bis 16 Grad.

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2: Um 19 Uhr, ich bin Anne Brauer. Mit einer Razzia ist die Polizei in Chemnitz gegen den Besitz und die Verbreitung von Kinderpornos vorgegangen. Durchsucht wurden die Wohnungen von 8 Männern im Alter zwischen 29 und 72 Jahren. Dabei sind Handys, Computer und andere Speichermedien sichergestellt worden. Die Auswertung läuft jetzt. Festnahmen gab es bisher keine. Die Krankenhäuser in Sachsen befürchten massive Geldprobleme durch die Gesundheitsreform. Dem Klinikum Chemnitz fehlen dadurch wohl 12 Millionen Euro allein dieses Jahr, so Geschäftsführer Jonas in der Sächsischen Zeitung. Auch bei den Elbland-Kliniken und dem St. Georg in Leipzig hat man ähnliche Sorgen. Demonstrative Einigkeit, aber auch eine unverhohlene Warnung. US-Präsident Trump und Chinas Staatschef Xi haben bei ihrem Treffen in Peking betont, künftig enger zusammenarbeiten zu wollen. Und sie fordern gemeinsam, dass die Straße von Hormuz geöffnet werden muss. Mit Blick auf die Taiwan-Frage macht Xi aber klar, dass die USA sich raushalten sollen oder ein Konflikt zwischen den beiden Großmächten droht. Die USA unterstützen die demokratisch regierte Insel, China betrachtet sie als abtrünnige Provinz. Wer für Europa im Ukraine-Krieg vermittelt, da lassen wir uns nicht reinreden. Das hat Kanzler Merz klargestellt. Der Hintergrund? Kreml-Chef Putin hatte zuletzt vorgeschlagen, Altkanzler Schröder als Vermittler einzusetzen. Merz zweifelt außerdem daran, dass Russland überhaupt verhandeln will.
3: Und um auch das zu sagen, wir wollen helfen, diesen schrecklichen Krieg so schnell wie möglich zu beenden. Die Angriffe der letzten Nacht sprechen eine andere Sprache. Gesprächsbereitschaft erfordert Gesprächsbereitschaft auf beiden Seiten.
2: Beim Eurovision Song Contest in Wien geht es heute um die letzten Plätze fürs Finale. Im zweiten Halbfinale treten erneut 15 Länder gegeneinander an. 10 kommen ins Finale am Samstag. Deutschland hat den Platz schon sicher. Dieses Jahr geht Sarah Engels mit dem Song Fire für Deutschland an den Start. Die Fußballerinnen vom FC Bayern haben das Double perfekt gemacht. Nach der Meisterschaft haben sie auch den DFB-Pokal gewonnen. Im Finale in Köln setzten sich die Münchnerinnen mit 4:0 gegen den VfL Wolfsburg durch. 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
4: In Dresden ist die B173 Budapester Straße in Höhe der Ammonstraße stadteinwärts gesperrt. Staus und Blitzer immer melden an unsere kostenfreie Hotline 0800 0815 200. Das Wetter im Freistaat. Mal mehr, mal weniger Wolken ziehen durch und es kann auch heute Abend immer wieder nass werden. Vereinzelt ist sogar noch ein kurzes Gewitter mit Graupel drin. Dazu kann es in dem Zeug auch mal stürmisch auffrischen. In der Nacht lassen die Schauer nach. Später gibt's ab und zu Nebel bei Tiefstwerten zwischen 5 und 0 Grad. Morgen erst freundlich, dann mehr Wolken. Ab Mittag kommen wieder ein paar Schauer und einzelne Gewitter, maximal bis 16 Grad.
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6: In Dresden ist die B173 Budapester Straße in Höhe der Ammonstraße stadteinwärts gesperrt. Staus und Blitzer immer melden an unsere kostenfreie Hotline 0800 0815 200.
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6: Das Wetter im Freistaat. Mal mehr, mal weniger Wolken ziehen durch und es kann auch heute Abend immer wieder nass werden. Vereinzelt ist sogar noch ein kurzes Gewitter mit Graupel drin. Dazu kann es in dem Zeug auch mal stürmisch auffrischen. In der Nacht lassen die Schauer nach. Später gibt's ab und zu Nebel bei Tiefstwerten zwischen 5 und 0 Grad. Morgen erst freundlich, dann mehr Wolken. Ab Mittag kommen wieder ein paar Schauer und einzelne Gewitter, maximal bis 16 Grad.

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2: Um 20 Uhr, ich bin Anne Brauer. Das Abstimmungsverhalten der AfD im Dresdner Landtag stößt bei SPD und Grünen auf scharfe Kritik. Die AfD hatte zusammen mit dem BSW dafür gesorgt, dass ein Grünen-Antrag zur Entlastung kleiner Schlachtbetriebe gestern die nötige Mehrheit bekommen hat. In der Debatte hatte die AfD noch dagegen argumentiert. Die SPD spricht von einem unwürdigen Schauspiel, das dem Parlament schade und Vertrauen zerstöre. US-Präsident Trump und Chinas Staatschef Xi sind sich einig, die Straße von Hormuz muss geöffnet werden. Das haben beide bei ihrem Treffen in Peking betont. Lisa Schwarzkopf mit mehr Einzelheiten.
3: Durch die wichtige Schifffahrtsstraße läuft ein Fünftel des weltweiten Öl- und Gashandels. Seit dem Iran-Krieg hat sie Teheran weitgehend gesperrt. Die Folge sind rasant gestiegene Energiepreise. Bei Trumps Besuch in Peking geht es aber auch um Wirtschaftsdeals. Die Chinesen sollen etwa mehr Agrarprodukte und Flugzeuge bei den Amerikanern kaufen. Trump wird bei seiner Reise von mehreren Wirtschaftsbossen begleitet, darunter Tech-Milliardär Elon Musk.
2: Wer morgen am Brückentag auf Shoppingtour gehen möchte, muss mit Einschränkungen rechnen. Die Gewerkschaft Verdi ruft zu bundesweiten Warnstreiks im Handel auf. Mehr dazu von Philipp Rösler.
4: Kundgebungen sind unter anderem in Frankfurt, Hamburg, Stuttgart und Dortmund geplant. Die Tarifgespräche im Einzel- und Großhandel stecken gerade fest. Verdi fordert 7% mehr Geld für die Beschäftigten. Die Arbeitgeber bieten 2% ab November und später nochmal 1,5%. Das gleiche nicht mal die Inflation aus, sagt Verdi. Der Handelsverband warnt dagegen vor zu hohen Erwartungen. Es gebe wegen der wirtschaftlichen Lage kaum Spielraum.
2: Die Frauen des FC Bayern sind erneut DFB-Pokalsiegerinnen. Im Finale von Köln ließen die Titelverteidigerinnen den Gegnerinnen aus Wolfsburg keine Chance und gewannen mit 4:0. Bayern und DFB-Stürmerin Linda Dallmann sagte nach Abpfiff im zweiten.
5: Ich glaube, wir haben es heute auch verdient. Wir haben die zweite Halbzeit sehr, sehr dominant gespielt. Haben uns das über die ganze Saison über verdient. Und ja, ich bin einfach stolz auf die Mannschaft, weil jeder heute einfach das gegeben hat, was er konnte. Und wir einfach bis zum Ende geduldig geblieben sind und einfach auch gezeigt haben, was wir können.
2: Die Münchnerinnen haben mit dem Pokalsieg das Double perfekt gemacht, denn auch in der Bundesliga stehen sie bereits als Meisterinnen fest. 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
6: In Dresden ist die B173 Budapester Straße in Höhe der Ammonstraße stadteinwärts gesperrt. Staus und Blitzer immer melden an unsere kostenfreie Hotline 0800 0815 200. Das Wetter im Freistaat. Mal mehr, mal weniger Wolken ziehen durch und es kann auch heute Abend immer wieder nass werden. Vereinzelt ist sogar noch ein kurzes Gewitter mit Graupel drin. Dazu kann es in dem Zeug auch mal stürmisch auffrischen. In der Nacht lassen die Schauer nach. Später gibt's ab und zu Nebel bei Tiefstwerten zwischen 5 und 0 Grad. Morgen erst freundlich, dann mehr Wolken. Ab Mittag kommen wieder ein paar Schauer und einzelne Gewitter, maximal bis 16 Grad.

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3: In Dresden ist die B173 Budapester Straße in Höhe der Ammonstraße stadteinwärts gesperrt. Staus und Blitzer immer melden an unsere kostenfreie Hotline 0800 0815 200. Das Wetter im Freistaat. Mal mehr, mal weniger Wolken ziehen durch und es kann auch heute Abend immer wieder nass werden. Vereinzelt ist sogar noch ein kurzes Gewitter mit Graupel drin. Dazu kann es in dem Zeug auch mal stürmisch auffrischen. In der Nacht lassen die Schauer nach. Später gibt's ab und zu Nebel bei Tiefstwerten zwischen 5 und 0 Grad. Morgen erst freundlich, dann mehr Wolken. Ab Mittag kommen wieder ein paar Schauer und einzelne Gewitter, maximal bis 16 Grad.

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2: Um 21 Uhr, ich bin Anne Brauer. Mit einer Razzia ist die Polizei in Chemnitz gegen den Besitz und die Verbreitung von Kinderpornos vorgegangen. Durchsucht wurden die Wohnungen von 8 Männern im Alter zwischen 29 und 72 Jahren. Dabei sind Handys, Computer und andere Speichermedien sichergestellt worden. Die Auswertung läuft jetzt. Festnahmen gab es bisher keine. Demonstrative Einigkeit, aber auch eine unverhohlene Warnung. US-Präsident Trump und Chinas Staatschef Xi haben bei ihrem Treffen in Peking betont, künftig enger zusammenarbeiten zu wollen. Und sie fordern gemeinsam, dass die Straße von Hormuz geöffnet werden muss. Mit Blick auf die Taiwan-Frage macht Xi aber klar, dass die USA sich raushalten sollen oder ein Konflikt zwischen den beiden Großmächten droht. Die USA unterstützen die demokratisch regierte Insel. China betrachtet sie als abtrünnige Provinz. Wer für Europa im Ukraine-Krieg vermittelt, da lassen wir uns nicht reinreden. Das hat Kanzler Merz klargestellt. Der Hintergrund? Kreml-Chef Putin hatte zuletzt vorgeschlagen, Altkanzler Schröder als Vermittler einzusetzen. Merz zweifelt außerdem daran, dass Russland überhaupt verhandeln will.
3: Und um auch das zu sagen, wir wollen helfen, diesen schrecklichen Krieg so schnell wie möglich zu beenden. Die Angriffe der letzten Nacht sprechen eine andere Sprache. Gesprächsbereitschaft erfordert Gesprächsbereitschaft auf beiden Seiten.
2: Die Gewerkschaft Verdi ruft morgen zu bundesweiten Warnstreiks im Handel auf. Beschäftigte in Supermärkten, Lagern und im Großhandel sollen ihre Arbeit niederlegen. In vielen Städten gibt es Kundgebungen. Hintergrund sind stockende Tarifverhandlungen. Die Fußballerinnen vom FC Bayern haben das Double perfekt gemacht. Nach der Meisterschaft haben sie auch den DFB-Pokal gewonnen. Im Finale in Köln setzten sich die Münchnerinnen mit 4:0 gegen den VfL Wolfsburg durch. Trotz Rücktritts, die Spekulationen um Manuel Neuers Nationalelf-Comeback bei der Fußball-WM werden immer lauter und konkreter. Laut Sky Sport steht der Torwart auf der vorläufigen 55er-Kaderliste, die der DFB Anfang der Woche an die FIFA geschickt hat. Bundestrainer Nagelsmann hat wohl mit dem 40-Jährigen über eine mögliche WM-Teilnahme gesprochen. Die Entscheidung muss jetzt schnell fallen. In einer Woche gibt Nagelsmann seinen endgültigen WM-Kader bekannt. 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
4: Auf der A17 Dresden Richtung Prag, Achtung, zwischen Dresden-Prohlis und Heidenau hat es einen Unfall gegeben und es befinden sich Personen auf der Fahrbahn. Und in Dresden ist die B173 Budapester Straße in Höhe der Ammonstraße stadteinwärts gesperrt. Staus und Blitzer immer melden an unsere kostenfreie Hotline 0800 0815 200. Das Wetter im Freistaat. Viele Wolken hängen am Himmel und es kann am Abend auch noch mal nass werden. Später lässt das nach und öfter bleibt es trocken. Vereinzelt bildet sich Nebel. In der Nacht sinken die Temperaturen auf 5 bis 0 Grad. Morgen geht's erstmal mit wenig Wolken los. Später werden es deutlich mehr und ab Mittag kommt hier und da wieder ein Schauer runter. Maximal bis 16 Grad.

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1: In Dresden ist die B173 Budapester Straße in Höhe der Ammonstraße stadteinwärts gesperrt. Staus und Blitzer immer melden an unsere kostenfreie Hotline 0800 0815 200. Das Wetter im Freistaat. Viele Wolken hängen am Himmel und es kann am Abend auch noch mal nass werden. Später lässt das nach und öfter bleibt es trocken. Vereinzelt bildet sich Nebel. In der Nacht sinken die Temperaturen auf 5 bis kann am Abend auch noch mal nass werden. Später lässt das nach und öfter bleibt es trocken. Vereinzelt bildet sich Nebel. In der Nacht sinken die Temperaturen auf 5 bis 0 Grad. Morgen geht's erstmal mit wenig Wolken los. Später werden es deutlich mehr.

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2: Um 22 Uhr. Ich bin Cornelius Dreger. US-Präsident Trump und Chinas Staatschef Xi sind sich einig, die Straße von Hormuz muss geöffnet werden. Das haben beide bei ihrem Treffen in Peking gesagt. Lisa Schwarzkopf mit mehr.
3: Durch die wichtige Schifffahrtsstraße läuft ein Fünftel des weltweiten Öl- und Gashandels. Seit dem Iran-Krieg hat sie Teheran weitgehend gesperrt. Die Folge sind rasant gestiegene Energiepreise. Bei Trumps Besuch in Peking geht es aber auch um Wirtschaftsdeals. Die Chinesen sollen etwa mehr Agrarprodukte und Flugzeuge bei den Amerikanern kaufen. Trump wird bei seiner Reise von mehreren Wirtschaftsbossen begleitet, darunter Tech-Milliardär Elon Musk.
2: Die Bundeswehr stellt mehr Truppen für eine mögliche internationale Mission in der Straße von Hormuz in Aussicht. Zwei Schiffe sollen sich ja bereits im Mittelmeer aufhalten. Nun könnten unter anderem auch noch Spezialkräfte zur Sicherung von Schiffen dazukommen, heißt es aus dem Verteidigungsministerium. Außerdem würde sich Deutschland auch mit Führungspersonal beteiligen. Voraussetzung sei aber ein Ende der Kämpfe und ein offizielles Go aus dem Bundestag. Wer für Europa im Ukraine-Konflikt vermittelt, da lassen wir uns nicht kleinreden, das hat Kanzler Merz klargestellt. Hintergrund, Kreml-Chef Putin hatte zuletzt vorgeschlagen, Altkanzler Schröder als Vermittler einzusetzen. Merz zweifelt außerdem daran, dass Russland überhaupt verhandeln will. In Großbritannien wird die Luft für Premier Starmer dünner. Aus Protest gegen Starmers Politik hat jetzt dessen Gesundheitsminister Streeting seinen Rücktritt erklärt. Starmers Labour-Partei hat letzte Woche bei den Kommunal- und Regionalwahlen ein Debakel erlebt. Seitdem fordern viele Parteifreunde den Rücktritt des Premiers. Ein 18-jähriger Autofahrer ist im Erzgebirge tödlich verunglückt. Er war gestern Abend in Olbernhau von der Straße abgekommen und gegen einen Baum geprallt. Sein 20-jähriger Beifahrer wurde bei dem Crash schwer verletzt und ins Krankenhaus gebracht. Die Frauen des FC Bayern sind erneut DFB-Pokalsiegerinnen. Im Finale von Köln ließen die Titelverteidigerinnen den Gegnerinnen aus Wolfsburg keine Chance und gewannen mit 4:0. Bayern- und DFB-Stürmerin Linda Dallmann sagte nach dem Abpfiff im ZDF:
4: Ich glaube, wir haben es heute auch verdient. Wir haben die zweite Halbzeit sehr, sehr dominant gespielt. Haben uns das über die ganze Saison über verdient. Und ja, ich bin einfach stolz auf die Mannschaft, weil jeder heute einfach das gegeben hat, was er konnte. Und wir einfach bis zum Ende geduldig geblieben sind und einfach auch gezeigt haben, was wir können.
2: Die Bayern haben mit dem Pokalsieg das Double perfekt gemacht, denn auch in der Bundesliga stehen sie bereits als Meisterinnen fest. 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
5: In Dresden ist die B173 Budapester Straße in Höhe der Ammonstraße stadteinwärts gesperrt. Staus und Blitzer immer melden an unsere kostenfreie Hotline 0800 0815 200. Das Wetter im Freistaat. Viele Wolken hängen am Himmel und es kann am Abend auch noch mal nass werden. Später lässt das nach und öfter bleibt es trocken. Vereinzelt bildet sich Nebel. In der Nacht sinken die Temperaturen auf 5 bis 0 Grad. Morgen geht's erstmal mit wenig Wolken los. Später werden es deutlich mehr und ab Mittag kommt hier und da wieder ein Schauer runter. Maximal bis 16 Grad.

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1: Auf der A9 Berlin Richtung Halle-Leipzig liegt zwischen dem Speuditzer Kreuz und Großkugel ein totes Tier auf der Autobahn. Auf der A14 Halle Richtung Leipzig hat es in der Auffahrt Leipzig-Nord einen Unfall gegeben. In Dresden ist die B173 Budapester Straße in Höhe der Ammonstraße stadteinwärts gesperrt. Und in Halle ist die Damaschke-Straße zwischen der Elsa-Brandström-Straße und der Merseburger Straße nach einem Unfall gesperrt. Staus und Blitzer immer melden an unsere kostenfreie Hotline 0800 0815 200. Das Wetter im Freistaat. Viele Wolken hängen am Himmel und es kann am Abend auch noch mal nass werden. Später lässt das nach und öfter bleibt es trocken. Vereinzelt bildet sich Nebel. In der Nacht sinken die Temperaturen auf 5 bis 0 Grad. Morgen geht's erstmal mit wenig Wolken los, später werden es deutlich mehr und ab Mittag kommt hier und da wieder ein Schauer runter, maximal bis 16 Grad.

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2: Um 23 Uhr. Ich bin Cornelius Dreger. US-Präsident Trump und Chinas Staatschef Xi sind sich einig. Die von Teheran seit dem Iran-Krieg blockierte Straße von Hormuz muss geöffnet werden. Nur so könne der weltweite Öl- und Gashandel wieder in Schwung kommen. Thema bei Trumps Besuch in Peking ist auch Taiwan. Die USA und China sollten Partner und keine Gegner sein, sagte Xi mit Blick auf die amerikanischen Waffenlieferungen an Taiwan. Aber, so der Politikwissenschaftler Clemens Fischer bei NTV.
3: Auf der anderen Seite sagt Xi aber, er freut sich, den amerikanischen Firmen einen erweiterten Marktzugang zu China zu geben. Das heißt, Xi ist in der Lage, und das ist wirklich etwas Neues, mit Zuckerbrot und Peitsche zu arbeiten.
2: Deutschland wäre bereit, einen größeren Anteil an einer Sicherung der Straße von Hormuz zu leisten. Das hat das Verteidigungsministerium angekündigt. Philipp Nützig berichtet.
4: Unter anderem geht es um Minentaucher, Spezialkräfte zur Sicherung von Schiffen oder auch Führungspersonal. Bisher wurden lediglich 2 Schiffe ins Mittelmeer geschickt, um sich dort für einen möglichen Einsatz bereitzuhalten. Das Verteidigungsministerium stellt aber auch klar, Deutschland beteiligt sich nur an einer Mission, wenn die Kampfhandlungen eingestellt worden sind und der Bundestag sein Go gegeben hat.
2: Der von einer privaten Initiative gerettete Wal ist in Dänemark möglicherweise erneut gestrandet. Dänische Medien berichten von einem Buckelwal, der vor der Insel Anholt im Kattegat rund 75 Meter vom Ufer entfernt liegen soll. Ob es sich um den Pöhler Wal handelt und ob er noch lebt, ist demnach unklar. Auf die Bundesländer kommen wegen höherer Beamtenbezahlung Mehrkosten in Millionenhöhe zu. Das zeigt eine Umfrage des Spiegel. Zum Beispiel rechnet Hessen mit gut 750 Millionen Euro mehr pro Jahr. Hintergrund ist ein Urteil des Bundesverfassungsgerichts, wonach viele Beamten jahrelang zu wenig verdient haben. Großer Polizeieinsatz in der Nähe des Leipziger Hauptbahnhofs. Passanten haben am Abend aus einem Wohnblock Schuss- oder Knallgeräusche gehört. Schwer bewaffnete Spezialkräfte rückten daraufhin an. Nach über 2 Stunden dann Entwarnung, in einer Wohnung wurde Schreckschussmunition gefunden. Während des Einsatzes kam es rund um den Hauptbahnhof zu Verkehrsbehinderungen. Trotz Rücktritts, die Spekulationen um Manuel Neuers Nationalelf-Comeback bei der Fußball-WM werden immer lauter und konkreter. Laut Sky Sport steht der Torwart auf der vorläufigen 55er-Kaderliste, die der DFB Anfang der Woche an die FIFA geschickt hat. Bundestrainer Nagelsmann hat wohl mit dem 40-Jährigen über eine mögliche WM-Teilnahme gesprochen. Die Entscheidung muss schnell fallen. In einer Woche gibt Nagelsmann seinen endgültigen WM-Kader bekannt. 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
5: Auf der A14 Halle Richtung Leipzig hat es in der Auffahrt Leipzig-Nord einen Unfall gegeben. In Dresden ist die B173 Budapester Straße in Höhe der Ammonstraße stadteinwärts gesperrt. Und in Halle ist die Damaschke Straße zwischen der Elsa-Brandström-Straße und der Merseburger Straße nach einem Unfall gesperrt. Staus und Blitzer immer melden an unsere kostenfreie Hotline 0800 0815 200. Das Wetter im Freistaat. Viele Wolken hängen am Himmel und es kann am Abend auch noch mal nass werden. Später lässt das nach und öfter bleibt es trocken. Vereinzelt bildet sich Nebel. In der Nacht sinken die Temperaturen auf 5 bis 0 Grad. Morgen geht's erstmal mit wenig Wolken los. Später werden es deutlich mehr und ab Mittag kommt hier und da wieder ein Schauer runter. Maximal bis 16 Grad.

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Rheinwärts gesperrt. Und in Halle ist die Damaschke-Straße zwischen der Elsa-Brandström-Straße und der Merseburger Straße nach einem Unfall gesperrt. Staus und Blitzer immer melden an unsere kostenfreie Hotline 0800 0815 200. Das Wetter im Freistaat. Viele Wolken hängen am Himmel und es kann am Abend auch noch mal nass werden. Später lässt das nach und öfter bleibt es trocken. Vereinzelt bildet sich Nebel. In der Nacht sinken die Temperaturen auf 5 bis 0 Grad. Morgen geht's erstmal mit wenig Wolken los. Später werden es deutlich mehr und ab Mittag kommt hier und da wieder ein Schauer runter. Maximal bis 16 Grad.

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2: Um 0 Uhr. Ich bin Cornelius Dreger. US-Präsident Trump und Chinas Staatschef Xi sind sich einig, die Straße von Hormuz muss geöffnet werden. Das haben beide bei ihrem Treffen in Peking gesagt. Lisa Schwarzkopf mit mehr.
3: Durch die wichtige Schifffahrtsstraße läuft ein Fünftel des weltweiten Öl- und Gashandels. Seit dem Iran-Krieg hat sie Teheran weitgehend gesperrt. Die Folge sind rasant gestiegene Energiepreise. Bei Trumps Besuch in Peking geht es aber auch um Wirtschaftsdeals. Die Chinesen sollen etwa mehr Agrarprodukte und Flugzeuge bei den Amerikanern kaufen. Trump wird bei seiner Reise von mehreren Wirtschaftsbossen begleitet, darunter Tech-Milliardär Elon Musk.
2: Die Bundeswehr stellt mehr Truppen für eine mögliche internationale Mission in der Straße von Hormuz in Aussicht. Zwei Schiffe sollen sich ja bereits im Mittelmeer aufhalten. Nun könnten unter anderem auch noch Spezialkräfte zur Sicherung von Schiffen dazukommen, heißt es aus dem Verteidigungsministerium. Außerdem würde sich Deutschland auch mit Führungspersonal beteiligen. Voraussetzung sei aber ein Ende der Kämpfe und ein offizielles Go aus dem Bundestag. Vor der dänischen Insel Anholt im Kattegat ist ein offenbar toter Wal gestrandet. Wie dänische Medien berichten, soll es sich um einen Buckelwal handeln. Unklar ist, ob es der von einer privaten Rettungsinitiative befreite Wal ist, der mehrfach vor der deutschen Ostseeküste gestrandet war. Die Krankenhäuser in Sachsen befürchten massive Geldprobleme durch die Gesundheitsreform. Dem Klinikum Chemnitz fehlen dadurch wohl 12 Millionen Euro allein dieses Jahr, sagte Geschäftsführer Jonas der Sächsischen Zeitung. Auch bei den Elbland-Kliniken und dem St. Georg in Leipzig hat man ähnliche Sorgen. Die Frauen des FC Bayern sind erneut DFB-Pokalsiegerinnen. Im Finale von Köln ließen die Titelverteidigerinnen den Gegnerinnen aus Wolfsburg keine Chance und gewannen mit 4:0. Bayern- und DFB-Stürmerin Linda Dallmann sagte nach dem Abpfiff im ZDF:
4: Ich glaube, wir haben es heute auch verdient. Wir haben die zweite Halbzeit sehr, sehr dominant gespielt. Haben uns das über die ganze Saison über verdient. Und ja, ich bin einfach stolz auf die Mannschaft, weil jeder heute einfach das gegeben hat, was er konnte. Und wir einfach bis zum Ende geduldig geblieben sind und einfach auch gezeigt haben, was wir können.
2: Die Bayern haben mit dem Pokalsieg das Double perfekt gemacht, denn auch in der Bundesliga stehen sie bereits als Meisterinnen fest. 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
5: In Dresden ist die B173 Budapester Straße in Höhe der Ammonstraße stadteinwärts gesperrt. Und in Halle ist die Damaschke-Straße zwischen der Elsa-Brandström-Straße und der Merseburger Straße nach einem Unfall gesperrt. Staus und Blitzer immer melden an unsere kostenfreie Hotline 0800 0815 200. Das Wetter im Freistaat. Viele Wolken hängen am Himmel und es kann am Abend auch noch mal nass werden. Später lässt das nach und öfter bleibt es trocken. Vereinzelt bildet sich Nebel. In der Nacht sinken die Temperaturen auf 5 bis 0 Grad. Morgen geht's erstmal mit wenig Wolken los, später werden es deutlich mehr und ab Mittag kommt hier und da wieder ein Schauer runter, maximal bis 16 Grad.
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3: Um 0.30 Uhr. Ich bin Cornelius Dreger. US-Präsident Trump und Chinas Staatschef Xi sind sich einig, die Straße von Hormuz muss geöffnet werden. Das haben beide bei ihrem Treffen in Peking gesagt. Lisa Schwarzkopf mit mehr.
4: Durch die wichtige Schifffahrtsstraße läuft ein Fünftel des weltweiten Öl- und Gashandels. Seit dem Iran-Krieg hat sie Teheran weitgehend gesperrt. Die Folge sind rasant gestiegene Energiepreise. Bei Trumps Besuch in Peking geht es aber auch um Wirtschaftsdeals. Die Chinesen sollen etwa mehr Agrarprodukte und Flugzeuge bei den Amerikanern kaufen. Trump wird bei seiner Reise von mehreren Wirtschaftsbossen begleitet, darunter Tech-Milliardär Elon Musk.
3: Die Bundeswehr stellt mehr Truppen für eine mögliche internationale Mission in der Straße von Hormuz in Aussicht. Zwei Schiffe sollen sich ja bereits im Mittelmeer aufhalten. Nun könnten unter anderem auch noch Spezialkräfte zur Sicherung von Schiffen dazukommen, heißt es aus dem Verteidigungsministerium. Außerdem würde sich Deutschland auch mit Führungspersonal beteiligen. Voraussetzung

0: Zeitung. Auch bei den Elbland-Kliniken und dem St. Georg in Leipzig hat man ähnliche Sorgen. Die Frauen des FC Bayern sind erneut DFB-Pokalsiegerinnen. Im Finale von Köln ließen die Titelverteidigerinnen den Gegnerinnen aus Wolfsburg keine Chance und gewannen mit 4:0. Bayern- und DFB-Stürmerin Linda Dallmann sagte nach dem Abpfiff im ZDF:
1: Ich glaube, wir haben es heute auch verdient. Wir haben die zweite Halbzeit sehr, sehr dominant gespielt. Haben uns das über die ganze Saison über verdient. Und ja, ich bin einfach stolz auf die Mannschaft, weil jeder heute einfach das gegeben hat, was er konnte. Und wir einfach bis zum Ende geduldig geblieben sind und einfach auch gezeigt haben, was wir können.
0: Die Bayern haben mit dem Pokalsieg das Double perfekt gemacht, denn auch in der Bundesliga stehen sie bereits als Meisterinnen fest. 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
3: In Dresden ist die B173 Budapester Straße in Höhe der Ammonstraße stadteinwärts gesperrt. Und in Halle ist die Damaschke-Straße zwischen der Elsa-Brandström-Straße und der Merseburger Straße nach einem Unfall gesperrt. Staus und Blitzer immer melden an unsere kostenfreie Hotline 0800 0815 200. Das Wetter im Freistaat. Wolkig ist es gerade noch und ab und zu kann auch noch ein Schauer runterkommen, der lässt aber Richtung Morgen nach. Dazu liegen die Temperaturen bei 5 bis 0 Grad, in den Bergen auch mal minus 1 Grad. Heute am Tag geht's dann wechselnd wolkig weiter, immer wieder mit Schauern und ganz vereinzelt kurzen Gewittern, mit Graupel maximal 13 bis 16 Grad.
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1: Um 1 Uhr. Ich bin Cornelius Dreger. US-Präsident Trump und Chinas Staatschef Xi sind sich einig. Die von Teheran seit dem Iran-Krieg blockierte Straße von Hormuz muss geöffnet werden. Nur so könne der weltweite Öl- und Gashandel wieder in Schwung kommen. Thema bei Trumps Besuch in Peking ist auch Taiwan. Die USA und China sollten Partner und keine Gegner sein, sagte Xi mit Blick auf die amerikanischen Waffenlieferungen an Taiwan. Aber, so der Politikwissenschaftler Clemens Fischer bei NTV.
2: Auf der anderen Seite sagt Xi aber, er freut sich, den amerikanischen Firmen einen erweiterten Marktzugang zu China zu geben. Das heißt, Xi ist in der Lage, und das ist wirklich etwas Neues, mit Zuckerbrot und Peitsche zu arbeiten.
1: Deutschland wäre bereit, einen größeren Anteil an einer Sicherung der Straße von Hormuz zu leisten. Das hat das Verteidigungsministerium angekündigt. Philipp Nützig berichtet.
3: Unter anderem geht es um Minentaucher, Spezialkräfte zur Sicherung von Schiffen oder auch Führungspersonal. Bisher wurden lediglich 2 Schiffe ins Mittelmeer geschickt, um sich dort für einen möglichen Einsatz bereitzuhalten. Das Verteidigungsministerium stellt aber auch klar, Deutschland beteiligt sich nur an einer Mission, wenn die Kampfhandlungen eingestellt worden sind und der Bundestag sein Go gegeben hat.
1: Ist es der zuletzt von einer privaten Rettungsinitiative befreite Buckelwal? Vor der dänischen Insel Anholt im Kattegat ist ein offenbar schon mehrere Tage lang toter Wal gestrandet. Laut dänischen Medien könnte es ein Buckelwal sein. Das Tier soll nun untersucht werden. Am Samstag steigt in Wien das Finale des 70. Eurovision Song Contests. Nun stehen auch alle 25 Teilnehmerländer fest. Am Abend haben sich im zweiten Halbfinale unter anderem die Mitfavoriten Dänemark und Australien ihren Startplatz gesichert. Deutschland ist als einer der 4 großen Geldgeber automatisch im Finale dabei. Großer Polizeieinsatz in der Nähe des Leipziger Hauptbahnhofs. Passanten haben am Abend aus einem Wohnblock Schuss- oder Knallgeräusche gehört. Schwer bewaffnete Spezialkräfte rückten daraufhin an. Nach über 2 Stunden dann Entwarnung. In einer Wohnung wurde Schreckschussmunition gefunden. Während des Einsatzes kam es rund um den Hauptbahnhof zu Verkehrsbehinderungen. Trotz Rücktritts, die Spekulationen um Manuel Neuers Nationalelf-Comeback bei der Fußball-WM werden konkreter. Laut Sky Sport steht der Torwart auf der vorläufigen 55er-Kaderliste, die der DFB Anfang der Woche an die FIFA geschickt hat. In einer Woche gibt der Bundestrainer den endgültigen WM-Kader bekannt. 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
4: In Dresden ist die B173 Budapester Straße in Höhe der Ammonstraße stadteinwärts gesperrt. Staus und Blitzer immer melden an unsere kostenfreie Hotline 0800 0815 200. Das Wetter im Freistaat. Wolkig ist es gerade noch und ab und zu kann auch noch ein Schauer runterkommen, der lässt aber Richtung morgen nach. Dazu liegen die Temperaturen bei 5 bis 0 Grad, in den Bergen auch mal minus 1 Grad. Heute am Tag geht's dann wechselnd wolkig weiter, immer wieder mit Schauern und ganz vereinzelt kurzen Gewittern, mit Graupel maximal 13 bis 16 Grad.
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5: Um 1.30 Uhr. Ich bin Cornelius Dreger. US-Präsident Trump und Chinas Staatschef Xi sind sich einig. Die von Teheran seit dem Iran-Krieg blockierte Straße von Hormuz muss geöffnet werden. Nur so könne der weltweite Öl- und Gashandel wieder in Schwung kommen. Thema bei Trumps Besuch in Peking ist auch Taiwan. Die USA und China sollten Partner und keine Gegner sein, sagte Xi mit Blick auf die amerikanischen Waffenlieferungen an Taiwan. Aber, so der Politikwissenschaftler Clemens Fischer bei NTV.
6: Auf der anderen Seite sagt Xi aber, er freut sich, den amerikanischen Firmen einen erweiterten Marktzugang zu China zu geben. Das heißt, Xi ist in der Lage, und das ist wirklich etwas Neues, mit Zuckerbrot und Peitsche zu arbeiten.
5: Deutschland wäre bereit, einen größeren Anteil an einer Sicherung der Straße von Hormuz zu leisten. Das hat das Verteidigungsministerium angekündigt. Philipp Nützig berichtet.
7: Unter anderem geht es um Minentaucher, Spezialkräfte zur Sicherung von Schiffen oder auch Führungspersonal. Bisher wurden lediglich 2 Schiffe ins Mittelmeer geschickt, um sich dort für einen möglichen Einsatz bereitzuhalten. Das Verteidigungsministerium stellt aber auch klar, Deutschland beteiligt sich nur an einer Mission, wenn die Kampfhandlungen eingestellt worden sind und der Bundestag sein Go gegeben hat.
5: Ist es der zuletzt von einer privaten Rettungsinitiative befreite Buckelwal? Vor der dänischen Insel Anholt im Kattegat ist ein offenbar schon mehrere Tage lang toter Wal gestrandet. Laut dänischen Medien könnte es ein Buckelwal sein. Das Tier soll nun untersucht werden. Am Samstag steigt in Wien das Finale des 70. Eurovision Song Contests. Nun stehen auch alle 25 Teilnehmerländer fest. Am Abend haben sich im zweiten Halbfinale unter anderem die Mitfavoriten Dänemark und Australien ihren Startplatz gesichert. Deutschland ist als einer der 4 großen Geldgeber automatisch im Finale dabei. Großer Polizeieinsatz in der Nähe des Leipziger Hauptbahnhofs. Passanten haben am Abend aus einem Wohnblock Schuss- oder Knallgeräusche gehört. Schwer bewaffnete Spezialkräfte rückten daraufhin an. Nach über 2 Stunden dann Entwarnung. In einer Wohnung wurde Schreckschussmunition gefunden. Während des Einsatzes kam es rund um den Hauptbahnhof zu Verkehrsbehinderungen. Trotz Rücktritts, die Spekulationen um Manuel Neuers Nationalelf-Comeback bei der Fußball-WM werden konkreter. Laut Sky Sport steht der Torwart auf der vorläufigen 55er-Kaderliste, die der DFB Anfang der Woche an die FIFA geschickt hat. In

0: Kommen, der lässt aber Richtung Morgen nach. Dazu liegen die Temperaturen bei 5 bis 0 Grad, in den Bergen auch mal minus 1 Grad. Heute am Tag geht's dann wechselnd wolkig weiter, immer wieder mit Schauern und ganz vereinzelt kurzen Gewittern, mit Graupel maximal 13 bis 16 Grad.
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1: Um 2 Uhr. Ich bin Cornelius Dreger. US-Präsident Trump und Chinas Staatschef Xi sind sich einig, die Straße von Hormuz muss geöffnet werden. Das haben beide bei ihrem Treffen in Peking gesagt. Lisa Schwarzkopf mit mehr.
2: Durch die wichtige Schifffahrtsstraße läuft ein Fünftel des weltweiten Öl- und Gashandels. Seit dem Iran-Krieg hat sie Teheran weitgehend gesperrt. Die Folge sind rasant gestiegene Energiepreise. Bei Trumps Besuch in Peking geht es aber auch um Wirtschaftsdeals. Die Chinesen sollen etwa mehr Agrarprodukte und Flugzeuge bei den Amerikanern kaufen. Trump wird bei seiner Reise von mehreren Wirtschaftsbossen begleitet, darunter Tech-Milliardär Elon Musk.
1: Die Bundeswehr stellt mehr Truppen für eine mögliche internationale Mission in der Straße von Hormuz in Aussicht. Zwei Schiffe sollen sich ja bereits im Mittelmeer aufhalten. Nun könnten unter anderem auch noch Spezialkräfte zur Sicherung von Schiffen dazukommen, heißt es aus dem Verteidigungsministerium. Außerdem würde sich Deutschland auch mit Führungspersonal beteiligen. Voraussetzung sei aber ein Ende der Kämpfe und ein offizielles Go aus dem Bundestag. Vor der dänischen Insel Anholt im Kattegat ist ein offenbar toter Wal gestrandet. Wie dänische Medien berichten, soll es sich um einen Buckelwal handeln. Unklar ist, ob es der von einer privaten Rettungsinitiative befreite Wal ist, der mehrfach vor der deutschen Ostseeküste gestrandet war. Die Krankenhäuser in Sachsen befürchten massive Geldprobleme durch die Gesundheitsreform. Dem Klinikum Chemnitz fehlen dadurch wohl 12 Millionen Euro allein dieses Jahr, sagte Geschäftsführer Jonas der Sächsischen Zeitung. Auch bei den Elbland-Kliniken und dem St. Georg in Leipzig hat man ähnliche Sorgen. Die Frauen des FC Bayern sind erneut DFB-Pokalsiegerinnen. Im Finale von Köln ließen die Titelverteidigerinnen den Gegnerinnen aus Wolfsburg keine Chance und gewannen mit 4:0. Bayern- und DFB-Stürmerin Linda Dallmann sagte nach dem Abpfiff im ZDF:
3: Ich glaube, wir haben es heute auch verdient. Wir haben die zweite Halbzeit sehr, sehr dominant gespielt. Haben uns das über die ganze Saison über verdient. Und ja, ich bin einfach stolz auf die Mannschaft, weil jeder heute einfach das gegeben hat, was er konnte. Und wir einfach bis zum Ende geduldig geblieben sind und einfach auch gezeigt haben, was wir können.
1: Die Bayern haben mit dem Pokalsieg das Double perfekt gemacht, denn auch in der Bundesliga stehen sie bereits als Meisterinnen fest. 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
4: In Dresden ist die B173 Budapester Straße in Höhe der Ammonstraße stadteinwärts gesperrt. Staus und Blitzer immer melden an unsere kostenfreie Hotline 0800 0815 200. Das Wetter im Freistaat. Wolkig ist es gerade noch und ab und zu kann auch noch ein Schauer runterkommen, der lässt aber Richtung Morgen nach. Dazu liegen die Temperaturen bei 5 bis 0 Grad, in den Bergen auch mal minus 1 Grad. Heute am Tag geht's dann wechselnd wolkig weiter, immer wieder mit Schauern und ganz vereinzelt kurzen Gewittern, mit Graupel maximal 13 bis 16 Grad.
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